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1: Ich bin Dirk Zeichler. Bundeskanzler Merz ist an diesem Mittwoch ein Jahr im Amt und steht mit seiner schwarz-roten Koalition akut unter Druck. Belastet von schlechten Umfragewerten ringen Union und SPD mühsam um einen gemeinsamen Weg. Merz forderte von der SPD in der ARD-Sendung Karin Mioska mehr Kompromissbereitschaft.
2: Es gebe in der Union einen größer werdenden Unmut über Kompromisse, sagt der Kanzler. Aber Kompromisse seien keine Einbahnstraße. Deshalb fordert Merz von der SPD, sich bei den Steuerplänen zu mäßigen. Höhere Einkommen stärker zu besteuern, das sei mit der Union nicht zu machen. Klingt also nicht danach, dass es demnächst ruhiger wird in der Koalition. In einer Umfrage für die Bild am Sonntag äußerten sich 3/4 der Befragten unzufrieden mit der Bundesregierung. Dass die Koalition bis zum Ende der Wahlperiode durchhalten wird, glaubt nur noch jeder Vierte. Thomas Bremser, Nachrichtenredaktion.
1: Auf einem kleinen Kreuzfahrtschiff im Atlantik sind laut Weltgesundheitsorganisation 3 Menschen mutmaßlich nach einer Infektion mit dem Hunter-Virus gestorben. Weitere 3 Personen seien infiziert, eine von ihnen werde in Südafrika intensivmedizinisch betreut, teilte die WHO mit. Der Hunter-Virus kann bei Menschen zu Fieber und schweren Atemwegserkrankungen führen. Infektionen können bei Kontakt mit den Ausscheidungen von Nagetieren passieren. In seltenen Fällen wird der Erreger auch von Mensch zu Mensch übertragen. Die Vereinigten Arabischen Emirate haben ihren Luftraum wieder vollständig freigegeben. Wegen des Irankriegs hatte es wochenlange Einschränkungen, unter anderem am Flughafen Dubai, gegeben, auch mit Folgen für Fernreisen.
3: Abu Dhabi und Dubai sind nicht nur selbst Urlaubsziele, die Flughäfen dort sind auch wichtige Drehkreuze für Reisen in Richtung Asien und Australien. Als der Irankrieg Ende Februar losging und es Angriffe in der Region gab, ging in Sachen Reisen erstmal fast gar nichts mehr. Dann gab es nur begrenzt Sonderflüge. Jetzt soll alles wieder normal laufen. Die Luftfahrtbehörde der Vereinigten Arabischen Emirate hat dafür die Freigabe erteilt und sagt, der Luftraum werde ständig überwacht, um die Sicherheit zu gewährleisten. Jan-Henner Reitzer, Nachrichtenredaktion.
1: Zum Sport. In den Sonntagsspielen der Fußball-Bundesliga haben Gladbach und Mainz den Klassenerhalt klar gemacht. Gladbach gewann zu Hause 1:0 gegen Borussia Dortmund, Mainz 2:1 beim FC St. Pauli. Am Abend trennten sich der SC Freiburg und der VfL Wolfsburg 1:1 unentschieden. Zum Wetter, die aktuelle Vorhersage des Deutschen Wetterdienstes. Die neue Woche startet im Südosten und Osten nochmal sonnig und trocken und mit bis zu 28 Grad. Sonst wechselhaft mit Regen und einzelnen Gewittern bei 13 bis 25 Grad. Am Dienstag dann ganz im Norden und Nordwesten heiter bis wolkig, auch im Süden und Südosten anfangs noch teils sonnig, am Nachmittag und Abend aber teils kräftige Gewitter. Die Höchstwerte in der Nordhälfte 12 bis 19 Grad, in der Südhälfte 19 bis 25 Grad.
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4: Im Moment gibt es keine Meldung bei Verkehrsstörungen. Wir wünschen eine gute Fahrt.
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1: Ich bin Dirk Zeichler. Bundeskanzler Merz ist an diesem Mittwoch ein Jahr im Amt und steht mit seiner schwarz-roten Koalition akut unter Druck. Belastet von schlechten Umfragewerten ringen Union und SPD mühsam um einen gemeinsamen Weg. Merz forderte von der SPD in der ARD-Sendung Karin Mioska mehr Kompromissbereitschaft.
2: Es gebe in der Union einen größer werdenden Unmut über Kompromisse, sagt der Kanzler. Aber Kompromisse seien keine Einbahnstraße. Deshalb fordert Merz von der SPD, sich bei den Steuerplänen zu mäßigen. Höhere Einkommen stärker zu besteuern, das sei mit der Union nicht zu machen. Klingt also nicht danach, dass es demnächst ruhiger wird in der Koalition. In einer Umfrage für die Bild am Sonntag äußerten sich 3/4 der Befragten unzufrieden mit der Bundesregierung. Dass die Koalition bis zum Ende der Wahlperiode durchhalten wird, glaubt nur noch jeder Vierte. Thomas Bremser, Nachrichtenredaktion.
1: Auf einem kleinen Kreuzfahrtschiff im Atlantik sind laut Weltgesundheitsorganisation 3 Menschen mutmaßlich nach einer Infektion mit dem Hunter-Virus gestorben. Weitere 3 Personen seien infiziert. Eine von ihnen werde in Südafrika intensivmedizinisch betreut, teilte die WHO mit. Der Hunter-Virus kann bei Menschen zu Fieber und schweren Atemwegserkrankungen führen. Infektionen können bei Kontakt mit den Ausscheidungen von Nagetieren passieren. In seltenen Fällen wird der Erreger auch von Mensch zu Mensch übertragen. Die Vereinigten Arabischen Emirate haben ihren Luftraum wieder vollständig freigegeben. Wegen des Irankriegs hatte es wochenlange Einschränkungen, unter anderem am Flughafen Dubai, gegeben, auch mit Folgen für Fernreisen.
3: Abu Dhabi und Dubai sind nicht nur selbst Urlaubsziele, die Flughäfen dort sind auch wichtige Drehkreuze für Reisen in Richtung Asien und Australien. Als der Irankrieg Ende Februar losging und es Angriffe in der Region gab, ging in Sachen Reisen erstmal fast gar nichts mehr. Dann gab es nur begrenzt Sonderflüge. Jetzt soll alles wieder normal laufen. Die Luftfahrtbehörde der Vereinigten Arabischen Emirate hat dafür die Freigabe erteilt und sagt, der Luftraum werde ständig überwacht, um die Sicherheit zu gewährleisten. Jan-Henner Reitz zur Nachrichtenredaktion.
1: Zum Sport. In den Sonntagsspielen der Fußball-Bundesliga haben Gladbach und Mainz den Klassenerhalt klar gemacht. Gladbach gewann zu Hause 1:0 gegen Borussia Dortmund, Mainz 2:1 beim FC St. Pauli. Am Abend trennten sich der SC Freiburg und der VfL Wolfsburg 1:1 unentschieden. Zum Wetter, die aktuelle Vorhersage des Deutschen Wetterdienstes. Die neue Woche startet im Südosten und Osten nochmal sonnig und trocken und mit bis zu 28 Grad. Sonst wechselhaft mit Regen und einzelnen Gewittern bei 13 bis 25 Grad. Am Dienstag dann ganz im Norden und Nordwesten heiter bis wolkig, auch im Süden und Südosten anfangs noch teils sonnig, am Nachmittag und Abend aber teils kräftige Gewitter. Die Höchstwerte in der Nordhälfte 12 bis 19 Grad, in der Südhälfte 19 bis 25 Grad.
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4: Im Moment gibt es keine Meldung über Verkehrsstörungen. Wir wünschen eine gute Fahrt.
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1: Ich bin Dirk Zeitler. Bundeskanzler Merz ist an diesem Mittwoch ein Jahr im Amt. Mit seiner schwarz-roten Koalition steht er aber akut unter Druck. In einer Umfrage für die Bild am Sonntag zeigten sich 3/4 der Befragten unzufrieden mit der Bundesregierung. Merz selbst räumt in der ARD-Sendung Karin Mioska wachsenden Unmut ein, auch in den eigenen Reihen. Er mahnte die SPD, Kompromisse einzugehen.
2: Ich bin bis jetzt sehr geduldig gewesen, auch im Umgang mit der SPD. Die SPD muss allerdings auch wissen, Kompromisse sind keine Einbahnstraße, die müssen wir beide machen.
1: Merz machte deutlich, er erwarte, zu gemeinsamen Lösungen zu kommen. Die USA wollen nach Angaben von Präsident Trump heute eine Initiative starten, um Schiffen zu helfen, die wegen der Blockade der Straße von Hormuz feststecken. Länder aus der ganzen Welt hätten die USA darum gebeten, ihnen dabei zu helfen, ihre Schiffe zu befreien, schrieb Trump auf seiner Plattform Truth Social. Viele Details zum Ablauf der Initiative ließ Trump jedoch offen. Der Iran warnte die USA umgehend vor einer Aktion in der strategisch wichtigen Meerenge. Eines der beiden Schiffe, die den mehrfach vor der deutschen Küste gestrandeten Wal in die Nordsee brachten, ist am Abend in Cuxhaven eingelaufen. Der Schlepper Fortuna B machte kurz vor Mitternacht im Hafen fest. Weiter unklar ist, wo der Buckelwal im Moment ist. Dazu geäußert hat sich eine Geldgeberin der Rettungsaktion.
3: Um verfolgen zu können, wohin der Wal schwimmt, ist er eigentlich mit einem Peilsender ausgestattet worden. Ob dieser Sender funktioniert, verloren gegangen ist oder die Beteiligten an der Rettungsaktion mehr wissen, als sie sagen, ist unklar. Geäußert hat sich bisher nur Karin Walter-Mommert, die sagt, der Sender liefere keine Daten dazu, wo der Buckelwal ist. Übertragen worden seien aber Vitalzeichen, die gezeigt hätten, dass der Wal am Leben ist. Jan-Henner Reitzer, Nachrichtenredaktion.
1: Zum Sport. In den Sonntagsspielen der Fußball-Bundesliga haben Gladbach und Mainz den Klassenerhalt klar gemacht. Gladbach gewann zu Hause 1:0 gegen Borussia Dortmund. Mainz 2:1 beim FC St. Pauli. Dortmund bleibt Tabellenzweiter, hat die Vizemeisterschaft aber noch nicht endgültig sicher. Am Abend trennten sich der SC Freiburg und der VfL Wolfsburg 1:1 unentschieden. Zum Wetter, die aktuelle Vorhersage des Deutschen Wetterdienstes. Die neue Woche startet im Südosten und Osten nochmal sonnig und trocken und mit bis zu 28 Grad. Sonst wechselhaft mit Regen und einzelnen Gewittern bei 13 bis 25 Grad. Am Dienstag kann ganz im Norden und Nordwesten heiter bis wolkig, auch im Süden und Südosten anfangs noch teils sonnig, am Nachmittag und Abend aber teils kräftige Gewitter. Die Höchstwerte in der Nordhälfte 12 bis 19 Grad, in der Südhälfte 19 bis 25 Grad.
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4: Guten Morgen zusammen am 4. Mai. Wir haben uns ja in dem Monat noch gar nicht gehört. Also ich hoffe, ihr habt schön reingefeiert in den Mai oder überhaupt ein schönes, langes Wochenende verbracht mit dem Feiertag und dem bisschen Sonnenschein. Jetzt geht's rein in die neue Woche. Schön, dass ihr dabei seid.

0: Montagmorgen und wir sehen wieder einen anonymen Anrufer blinken.
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0: Wer ist es? Das ist die große Frage dieses Montags. Wir fragen uns durch und raten. Ihr am Radio bitte auch. Los geht's, liebe unbekannte Person. Guten Morgen.
2: Guten Morgen.
0: Hallo. Dürfen wir du sagen?
2: Ja, ich bitte darum.
0: Okay, sehr gut. Hast du einen Hessen-Bezug?
2: Nee, aber ich kenne jede Menge Leute aus Hessen.
0: Ja, uns zum Beispiel ja jetzt.
2: Zum Beispiel, ja.
3: So, da klingt irgendwas raus, wenn wir es mal in die Richtung, wo kommst du her, einordnen. Da klingt Nordrhein-Westfalen raus.
2: Stimmt.
0: Johannes, sagt dir das jetzt direkt was?
3: Ich habe die Stimme todsicher schon mal gehört. Mhm. Und meine auch, also wenn er jetzt sagen würde, ich bin XY, würde ich sagen, ja klar, selbstverständlich. Ich weiß ihn nur im Moment noch gar nirgendwo hinzustecken.
0: Aber ich hab
3: außer
0: das
3: nach Nordrhein-Westfalen.
0: Aber ich habe das Gefühl, dass man dich schon im Fernsehen gehört hat.
2: Ja, hat man schon.
0: Aber als Schauspieler?
2: Als Schauspieler sehr selten.
0: Sehr selten, okay.
3: Verdienst du dein Geld irgendwo im künstlerischen Bereich?
2: Kann man so sagen, ja.
3: Okay.
0: Bist du, wenn du kein Schauspieler bist, kommst du so aus unserer Richtung, also aus der Moderationsecke?
2: Auch manchmal, stimmt, ja.
0: Okay, das heißt, manchmal sieht man dich mit dem Mikrofon in der Hand auf einer Bühne stehen.
2: Ja, passiert schon mal.
3: Irgendwas künstlerisch, du singst auch?
2: Ja.
3: Ist das dein Hauptberuf? Also würde man sagen, der ist Sänger.
2: Das ist mein Hauptberuf, ja.
3: So, also.
0: Aufgrund der Tiefe der. Bist du der Graf von Unheilig? Nein.
2: Auf keinen Fall.
0: Okay, singst du auf Deutsch?
2: Ja.
3: Aber das wäre jetzt. Ich habe jetzt, weil die Stimme sonor und alt und ich, also Entschuldigung, ich will nicht zu nahe
2: treten. Kein Problem.
3: Möglicherweise singst du nicht auf Hochdeutsch?
2: Ja.

0: mich. Wunderbar. Sehr interessant. Das habe ich noch nie gemacht. Super. Dann bin ja in der Regel etwas gesprächiger.
1: Dann nutzen wir aber die Gelegenheit und sprechen gleich nochmal weiter, ja?
0: Ja, okay.
1: Das machen wir um kurz nach halb nur hier bei FFH.

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5: Ich bin Dirk Zeitler. Bundeskanzler Merz ist an diesem Mittwoch ein Jahr im Amt. Mit seiner schwarz-roten Koalition steht er aber akut unter Druck. In einer Umfrage für die Bild am Sonntag zeigten sich 3/4 der Befragten unzufrieden mit der Bundesregierung. Merz selbst räumt in der ARD-Sendung Karin Mioska wachsenden Unmut ein, auch in den eigenen Reihen. Er mahnte die SPD, Kompromisse einzugehen.
6: Ich bin bis jetzt sehr geduldig gewesen, auch im Umgang mit der SPD. Die SPD muss allerdings auch wissen, Kompromisse sind keine Einbahnstraße, die müssen wir beide machen.
5: Merz machte deutlich, er erwarte, zu gemeinsamen Lösungen zu kommen. Die USA wollen nach Angaben von Präsident Trump heute eine Initiative starten, um Schiffen zu helfen, die wegen der Blockade der Straße von Hormuz feststecken. Länder aus der ganzen Welt hätten die USA darum gebeten, ihnen dabei zu helfen, ihre Schiffe zu befreien, schrieb Trump auf seiner Plattform Truth Social. Viele Details zum Ablauf der Initiative ließ Trump jedoch offen. Der Iran warnte die USA umgehend vor einer Aktion in der strategisch wichtigen Meerenge. Eines der beiden Schiffe, die den mehrfach vor der deutschen Küste gestrandeten Wal in die Nordsee brachten, ist am Abend in Cuxhaven eingelaufen. Der Schlepper Fortuna B machte kurz vor Mitternacht im Hafen fest. Weiter unklar ist, wo der Buckelwal im Moment ist. Dazu geäußert hat sich eine Geldgeberin der Rettungsaktion.
7: Um verfolgen zu können, wohin der Wal schwimmt, ist er eigentlich mit einem Peilsender ausgestattet worden. Ob dieser Sender funktioniert, verloren gegangen ist oder die Beteiligten an der Rettungsaktion mehr wissen, als sie sagen, ist unklar. Geäußert hat sich bisher nur Karin Walter-Mommert, die sagt, der Sender liefere keine Daten dazu, wo der Buckelwal ist. Übertragen worden seien aber Vitalzeichen, die gezeigt hätten, dass der Wal am Leben ist. Jan-Henner Reitzer, Nachrichtenredaktion.
5: Zum Sport. In den Sonntagsspielen der Fußball-Bundesliga haben Gladbach und Mainz den Klassenerhalt klar gemacht. Gladbach gewann zu Hause 1:0 gegen Borussia Dortmund. Mainz 2:1 beim FC St. Pauli. Dortmund bleibt Tabellenzweiter, hat die Vizemeisterschaft aber noch nicht endgültig sicher. Am Abend trennten sich der SC Freiburg und der VfL Wolfsburg 1:1 unentschieden.
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8: Heute gibt es ziemlich viele Wolken. Nachmittags kann es dann auch mal regnen und es gibt einzelne Gewitter mit Starkregen. Aber es ist noch recht mild bei Temperaturen zwischen 20 und 24 Grad. Und wir schauen noch auf die Straßen um 17:45. Da habe ich eine Meldung aus dem Wetteraukreis. Eine Vollsperrung in beiden Richtungen zwischen Himbach und Hainchen wegen eines Hausbrandes. Bitte da in beiden Richtungen äußerst vorsichtig fahren. Allen unterwegs eine gute Fahrt.
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0: was für eine tolle Persönlichkeit. Hier ist FFH um kurz nach halb.
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0: Kurz nach halb sechs, Wolfgang Niedecken, Frontmann einer der Kölschrock-Kultbands von Bad nämlich. Und wir nutzen natürlich die Zeit, um noch ein bisschen weiter zu sprechen mit dir.
2: Weißt du, wann ich deine Stimme zuletzt gehört habe, sprechend? Das war bei dieser wunderbaren Dokumentation zum 70. Geburtstag von Herbert Grönemeyer.
3: Ach ja, der Herbert, ja.
2: Ja. Und da hast du dich auch in einer sehr rührenden Botschaft zu dem Mann geäußert.
3: Ja.
2: Und da ist mir dieser tiefe Bariton das letzte Mal aufgefallen.
3: Ja, genau. Gott sei Dank konnte ich ihn in der Mediathek noch sehen. Fand ich auch sehr gelungen.
2: Sensationell, schön.
3: Voll gut, ja.
2: Aber du hast ja tatsächlich Herrn Grönemeyer einiges voraus, vor allen Dingen 5 Lebensjahre.
3: Ja.
2: 75.
3: Ja, ich fasse es auch nicht, aber es ist so.
0: Aber sag mal, hast du im Kopf, wie viele Konzerte du in deinem Leben gegeben hast in all den 50 Jahren?
3: Ich bin froh, wenn ich mir die Zahl 75 merken kann. Also, ich bin überhaupt kein Zahlenmensch.
0: Ja, okay. Ja,
2: so, ich kann euch aber sagen, ihr kommt nach Hessen, nach Frankfurt, 6. Dezember. Da planen wir mal einen schönen
3: Nikolaus
2: Abend, ja, richtig, in der Festhalle.
3: Ja. Ja,
2: und es wird wieder von den Menschen, und das sind ja inzwischen mehr als 2 Generationen, die ihr bespielt habt mit Bab. Es wird wieder nur ein Drittel eigentlich die Texte so richtig verstehen, aber alle aus vollem Hals mitsingen.
3: Ja, das ist schon irre.
2: Weil Kölsch schon Seele ist, oder?
3: Ja, ganz am Anfang waren wir selbst total verblüfft, dass auf einmal welche aus Wuppertal anriefen, die uns buchen wollten.
2: Ja.
3: Verstehen es ja gar nicht.
0: Ja,
3: Wuppertal ist jetzt nicht so furchtbar weit von Köln entfernt.
0: Ja, ja.
3: Und, das hat sich über die ganzen Jahre, das war eigentlich wie so ein Lauffeuer bei Mundpropaganda. Okay, wir verstehen das zwar nicht unbedingt, aber es scheint dringend zu sein. Da müssen wir mal gucken, was der da singt. So.
0: Ja.
3: Das hat die ganze Zeit, hat auch nicht nachgelassen. Und das ist schon irre, dass die Leute da tatsächlich dann auch den Kontakt gehalten haben. Das könnte ja auch sein, dass man tanzt mal 1-2 Sommer und dann sagt, komm, ist zu lang, weil ich verstehe den Typ ja sowieso nicht. Und,
0: ja.
3: Nein, aber es hat jetzt wirklich seit dem ersten Album, das war 79, und überregional sind wir dann bekannt geworden, 81, 82.
2: Verdammt lang her, im wahrsten Sinne des Wortes.
3: Und dann hat das nie nachgelassen. Und wir haben immer wieder neue Platten gemacht und immer wieder uns erneuert und auf Tournee gegangen. Und wir haben uns auch immer verstanden als die Band der Leute, also zu den Leuten hingehen.
0: Absolute Legende, der Mann, und seine Band natürlich auch, ne? Wir spielen Bab hier bei FFH. Gerade noch drüber gesprochen, verdammt lang her. Gerne mal lauter drehen jetzt, ja?
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1: Ich bin Maike Stolz. Guten Morgen. Wie geht es weiter bei Eintracht Frankfurt nach der Pleite am Wochenende gegen den HSV? Ob Trainer Riera das Team auch in den letzten beiden Bundesligaspielen der Saison betreut, ist noch unklar. Die Hessen haben am Abend den 7. Platz in der Tabelle an Freiburg verloren. Die Badener holten am Abend gegen Wolfsburg ein 1:1. FFH-Reporterin Sonja Pahl.
2: Eintracht-Sportvorstand Krösche muss jetzt schnell eine Antwort finden, womöglich heute. Denn schon am Freitag spielen die Hessen auswärts in Dortmund. Klar ist dabei, Trainer Riera hat fast jeden Kredit verspielt. Seine unkontrollierten verbalen Ausbrüche und fragwürdigen Aufstellungen lassen einen weiter so kaum zu. Seine Ablösung spätestens zum Saisonende ist ohnehin wohl unausweichlich. Fakt ist aber auch, das Team rund um Kapitän Koch funktioniert nicht, egal wie der Trainer heißt. Krösche steht vor einem Riesenschlamassel.
1: Der geplante Abzug tausender US-Soldaten aus Deutschland könnte vor Ort spürbare Folgen haben, zum Beispiel in Wiesbaden mit der wichtigen Kommandozentrale in Erbenheim. Der Bürgermeister von Ramstein in der Pfalz, Hechler, warnt jetzt vor erheblichen Auswirkungen für die betroffenen Regionen. FFH-Reporter Thomas Bremser.
3: Nicht nur die Soldaten würden fehlen, auch ihre Familien. Für Ramstein wäre das fatal, sagt Bürgermeister Hechler. Gut möglich, dass sich die heimische Wirtschaft davon nicht mehr erholen würde. Doch noch lässt US-Präsident Trump Deutschland im Unklaren über seine Pläne. Das Verteidigungsministerium sprach von 5000 US-Soldaten, die in den kommenden 6 bis 12 Monaten abgezogen werden sollen. Trump sagte, die Zahl sei deutlich höher. Welche Standorte und Einheiten betroffen sind, ist unklar.
1: Millionen Schaden nach einem Feuer in Neu-Isenburg. Laut Polizei sind auf dem Gelände eines Kfz-Betriebs in der Schleusnerstraße zuerst Altreifen in Flammen aufgegangen. Auch die Werkstatt fing dann Feuer, verletzt wurde aber niemand. Bilder von der dicken schwarzen Rauchsäule seht ihr auch auf ffh.de und in der App. Warum es gebrannt hat, muss noch ermittelt werden. Über den neuen Oberbürgermeister von Weinheim entscheidet eine Stichwahl in 2 Wochen. Keiner der insgesamt 8 Kandidaten und Kandidatinnen bekam gestern die erforderliche absolute Mehrheit. In die Stichwahl geschafft haben es der Bürgermeister aus Linkenheim-Hochstetten, Michael Möslang, mit gut 39% und die Betriebsleiterin Alexandra Kriegel mit 24%. Die Wahlbeteiligung lag bei fast 45%. Wer in dieser Woche nachts über die A44 in Nordhessen fahren möchte, muss sich auf Umwege einstellen. Zwischen Helse-Ost und Waldkappel wird die Autobahn vollgesperrt, ab heute Abend 21 Uhr jeweils nachts bis Freitag früh. Grund sind Wartungsarbeiten an mehreren Tunneln. Die Umleitung führt über die parallel verlaufende B7, tagsüber rollt der Verkehr aber ganz normal.
4: Guten Morgen, 6:02. Es hat einen Ticken abgekühlt, aber wir sind trotzdem teilweise schon zweistellig im Temperaturbereich. Wir haben erstmal einen trockenen Start in die neue Woche mit Wolken und auch ein bisschen Sonne. Allerdings kommen dann im Laufe des Tages ein paar mehr Regenschauer. Vor allem bei euch in Nordhessen können da auch Gewitter mit dabei sein. Und die Temperaturen heute maximal bei 23 Grad. Die nächsten Tage bleiben auch erstmal so wechselhaft. Schneller Blick auf die Straßen jetzt 6:02. Wir haben im Wetteraukreis die Vollsperrung zwischen Himbach und Hainchen in beiden Richtungen. Da gibt es einen Hausbrand. Bitte auf jeden Fall logischerweise außen rumfahren, solange die Vollsperrung da Bestand hat. Vielen Dank.
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4: Guten Morgen 6:06 am Montag.

0: Guten Morgen am 4. Mai. Wir sind also im Heiratsmonat Mai angekommen. Und heiraten kannst du ja mittlerweile eigentlich überall, ne? Auf irgendwelchen Berggipfeln, im Fußballstadion, unter Wasser. Hat's alles schon gegeben. Nur auf die Idee, an der Tankstelle zu heiraten, ist, glaube ich, noch niemand gekommen.
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2: Für mich noch einen Kaffee, Anke.
3: Mit oder mit ohne Milch?
2: Mit ohne.
3: Stefan, wenn Mai der Heiratsmonat ist, gibt's dann auch einen Scheidungsmonat?
4: Ich kenne ja viele, die sich auseinandergelebt haben. Und damit meine ich nicht nur die Politiker mit der Realität oder die Mineralölindustrie und der Anstand.
3: Eine Freundin von mir hat gepostet, dass ihr der Lappen abgenommen wurde.
4: Was hat denn das jetzt mit Trennungen zu tun?
3: Ihr Mann ist fremdgegangen.
5: Einmal die drei und das Schnitzel bitte ohne Pommes. Ich mache Trennkost.
3: Momentchen mal bitte. Stefan, er hat 3 Jahre ein Doppelleben geführt. Keine Ahnung, wie Leute das immer machen.
4: Stimmt, Anke, du kommst doch nicht mal mit einem Leben klar.
5: Also das Heiratsalter bei Männern liegt in Deutschland übrigens im Durchschnitt bei 35,3 Jahren. Und Frauen heiraten mit 32,9 Jahren.
3: Dann wird's für mich und meinen Freund langsam eng.
4: Eine wilde Ehe ist ja wie tanken.
3: Und zwar?
4: Man traut sich nicht.
3: Sie trennen sich jetzt erstmal von ihrem Geld nach 55.143 Euro. Sammeln Sie Untreuepunkte? Haben Sie eine Advokat oder sind Sie im Cinderella-Club?
5: Nein.
3: Dann danke schön.
5: Bitte schön.
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Morgen, hier ist FFH am Montag. Wir starten in die erste richtige Maiwoche mit wechselhaftem Wetter. Wir haben viele Wolken heute, vereinzelt ein bisschen Sonne, aber vor allem im Nordwesten dann auch später Schauer und vereinzelte Gewitter. Temperaturen pendeln sich irgendwo ein zwischen 18 und 24 Grad und die nächsten Tage geht es auch erstmal so wechselhaft weiter. Achtung, auf der A3 Würzburg Richtung Frankfurt stockt es jetzt schon zwischen Offenbacher Kreuz und Frankfurt Süd. Da steht ein defektes Fahrzeug auf dem mittleren Fahrstreifen. Fahrt da bitte auf jeden Fall vorsichtig.

0: Also ich weiß nicht, ob ich so weit gehen würde, mich für meine Unaufmerksamkeit zu entschuldigen. Aber ja, eventuell ist mir da was durchgerutscht.
1: Als erste Vorsitzende des hessischen Lobbyverbands Eichhörnchen-Fanclub. Aber zum Glück sind die FFH-Hörer ja aufmerksam.
0: Aufmerksamer.
1: Und ein Mann hat uns angerufen aus Bad Nauheim. Wenn dieser Anruf nicht bestellt war, weiß ich auch nicht. Stefan Koneberg aus Bad Nauheim, guten Morgen.
2: Guten Morgen, ihr zwei, darf ich du sagen?
1: Bitte, bitte. Du hast einen wichtigen Hinweis für uns.
2: Ja, und zwar war in der Wetterauer Zeitung, die ja, zumindest Julia ja als alte Steinfurterin nicht ganz unbekannt sein dürfte,
0: ja,
2: ein Artikel über ihr Lieblingstier enthalten, nämlich das Eichhörnchen, das Gartentier des Jahres wurde.
1: Okay. Ihr kennt euch auch nicht, dass du irgendwie, keine Ahnung, ihr Geschichtslehrer warst oder so?
2: Nein, Julia, darf ich das sagen, ich kenne nur deinen Vater, der mich in der Kerkhoff-Klinik 2018
0: mal operiert hat.
2: Untersucht hat und operiert hat mich dann der Freund deines Vaters, der Thomas Oehler.
0: Ach komm,
2: der
0: Thomas. Ah ja, Mensch.
1: Gut, jetzt, bevor das jetzt zu sehr ins Detail geht.
0: Du sprichst ja noch, bitte. Das heißt, es ist gut gegangen. Ja,
2: es ist alles perfekt gegangen.
1: Ich hatte ein bisschen den Verdacht, dass sie den Anruf bestellt hat, damit ihr Lieblingsthema mal wieder in der Sendung vorkommt.
0: Eichhörnchen. Ja.
1: Bist du auch ein Eichhörnchen-Fan?
2: Ich finde es immer süß, wenn es auch bei uns durch die Gatte jahre. Ja,
0: ja, das ist goldig, gell, wenn man das beobachtet und so. Ja, schön. Also ja. Stefan, du bist damit das erste Mitglied neben mir selbst in unserem Eichhörnchen-Fanclub. Und ja, vielen Dank für den Hinweis.
2: Aber sehr gerne euch beiden und bleibt einfach so, wie ihr seid, wenn ich das doch sagen darf.
0: Das
1: ja,
0: machen wir.
1: Wenn ich nicht so in die Breite gehen würde. Aber ansonsten gut. Liebe Grüße nach Bad Nauheim.
2: Alles gut.

0: ausgesucht für die nächste halbe Stunde. Nico Santos zum einen. Und dazu gibt's Natalie Imbruglia. Sie hat ja fast 30 Jahre nach diesem Song hier, nach Torn, angekündigt, dass es nochmal ein neues Album geben wird. Freuen wir uns natürlich drauf. Jetzt spielen wir erstmal den Klassiker Torn aus den 90ern, noch vor 6:30.
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6: Hoher Schaden nach Großbrand in Neu-Isenburg. USA wollen blockierten Schiffen helfen. Das Wetter, nachmittags sind Gewitter möglich.
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6: Ich bin Maike Stolz, guten Morgen. Bei einem Brand in einer Autowerkstatt in Neu-Isenburg ist ein Millionenschaden entstanden. Warum das Feuer ausgebrochen ist, ist aktuell noch nicht endgültig geklärt. FFH-Reporter Michael Maxen.
7: Eine große schwarze Rauchsäule steht am Abend über Neu-Isenburg. Deshalb gehen zahlreiche Notrufe bei Polizei und Feuerwehr ein. Laut Zeugen seien Altreifen außerhalb der Werkstatt in Brand geraten. Die Flammen griffen dann auf das Werkstattgebäude über. Verletzt wurde niemand, jetzt ermittelt die Kripo. Da sich der Brandort in der Einflugschneise des Flughafens befindet, wurden sogar Auswirkungen auf den Flugverkehr geprüft. Der konnte aber trotz Rauchsäule normal weiterlaufen.
6: Die USA wollen Schiffen helfen, die wegen der Blockade der Straße von Hormus feststecken. Heute soll eine Initiative starten. Der Iran warnte die USA vor Aktionen in der Meerenge und verbat sich jede Einmischung. FFH-Reporterin Diana Kramer.
8: Die Blockade der Straße von Hormus ist einer der zentralen Streitpunkte zwischen Washington und Teheran. Wie genau die Initiative unter dem Namen Projekt Freiheit ablaufen soll, ist nicht bekannt. US-Präsident Donald Trump drohte auf seiner Plattform Truth Social aber mit aller Härte vorzugehen, sollte die Aktion behindert oder gestört werden. Laut Trump hätten Länder aus der ganzen Welt die USA um Hilfe gebeten, ihre Schiffe zu befreien. Mindestens 75 Öltanker sitzen in der Meerenge fest, die der Iran seit Kriegsbeginn kontrolliert.
6: Sind alle Mitarbeiter von Abgeordneten und Fraktionen im Hessischen Landtag verfassungstreu? Vor 3 Monaten ist dazu eine Überprüfung gestartet. Inzwischen sind fast alle Fragebögen beantwortet. Danach wird ausgewertet, so ein Sprecher. Neben der Selbstauskunft wurden auch ausführliche Führungszeugnisse angefordert. Präsidentin Wallmann sagt, der Landtag will sicherstellen, dass Verfassungsfeinde nicht aus Steuergeldern finanziert werden. Eintracht Frankfurt steht in der Bundesliga nicht mehr auf einem internationalen Tabellenrang. Durch ein 1:1 gegen Wolfsburg hat der SC Freiburg die Hessen von Tabellenplatz 7 verdrängt. Zuvor hatte Gladbach das Borussenduell gegen Dortmund mit 1:0 für sich entschieden und Mainz gewann mit 2:1 gegen St. Pauli.
0: 3 Minuten vor 6:30. Wir starten erstmal trocken in die neue Woche. Spätestens am Nachmittag haben wir dann aber die ersten Regenschauer, vereinzelt auch Gewitter. Am häufigsten wird es bei euch in Nordhessen nass. Die Temperaturen liegen zwischen 18 und 24 Grad. Und morgen bleibt so wechselhaft und nass. Achtung Autofahrer, A3 Würzburg-Frankfurt zwischen Offenbacher Kreuz und Frankfurt Süd stockt es immer noch auf 3 Kilometern. Die gute Nachricht ist aber, das defekte Auto, was da auf der mittleren Spur stand, ist jetzt weg.
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0: Und mit Nathalie Imbolia.

0: Morgen, hier ist FFH um 7:05. Jede Sprache muss man irgendwie lernen. Ja, auch Hessisch. Sind ja nicht alle so gesegnet, ne? Und hier bei uns geboren und haben das sozusagen mit der Muttermilch schon gelernt. Deshalb lernen wir gerade jeden Tag, wie man was richtig sagt hier im Land, ja? Ihr seid auch sehr große Fans, das freut uns natürlich auch. Hier hat zum Beispiel Kerstin Fritzen geschrieben, die Comedy mit der Bled Plunz hat mich gekillt im Auto auf dem Weg zur Arbeit. Wie geil, bitte mehr davon. Kerstin, gerne. Kannst du haben.
1: So sage ich es richtig auf Hessisch. Heute eine vertrauliche Unterhaltung.
2: Also ich glaube, Susis Schwester nimmt's in der Ehe mit der Treue nicht immer so genau.
1: Kann man so sagen, ist aber falsch und sehr ungenau. Richtig ist natürlich...
2: Hier, sag mal, der Susi sei Schwester hat eine nervöse Unneleib.
1: Sehr schön. Wir sagen gemeinsam. Hier, sag mal... Der Susi, sei Schwester, hat ne nervöse Unnerleib.
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0: guten Morgen. Wir starten in eine neue Woche. Die ist wechselhaft, vereinzelt mit ein bisschen Sonne, aber deutlich mehr Wolken. Und im Laufe des Tages, vor allem bei euch im Nordwesten, Regen und Gewitter möglich. Das alles bei maximal 24 Grad. Was ist los auf den Straßen? Der Überblick kommt von Nils Grunwald in der Verkehrszentrale Deutschland.
1: Achtung auf der B27 im Landkreis Fulda. In Höhe Löschenrot liegen Fahrzeugteile und ein Tier auf der Fahrbahn. Bitte fahrt hier besonders vorsichtig. Ansonsten ist jetzt schon viel los. Auf der A60 Mainz-Rüsselsheim zum Beispiel zwischen Ginsheim-Gustavsburg und Bischofsheim 2 Kilometer Stau. Und rund ums Dreieck Mainz auf der A643 in Richtung Wiesbaden.
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8: Eintracht Frankfurts Trainer Riera wackelt. 3 Tote auf Kreuzfahrtschiff im Atlantik. Das Wetter, viele Wolken heute, aber mild.
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8: Ich bin Maike Stolz, guten Morgen. Wie geht es weiter bei Eintracht Frankfurt nach der Pleite am Wochenende gegen den HSV? Ob Trainer Riera das Team auch in den letzten beiden Bundesligaspielen der Saison betreut, ist noch unklar. Die Hessen haben am Abend den 7. Platz in der Tabelle an Freiburg verloren. Die Badener holten am Abend gegen Wolfsburg ein 1:1. FFH-Reporterin Sonja Pahl.
9: Eintracht-Sportvorstand Krösche muss jetzt schnell eine Antwort finden, womöglich heute. Denn schon am Freitag spielen die Hessen auswärts in Dortmund. Klar ist dabei, Trainer Riera hat fast jeden Kredit verspielt. Seine unkontrollierten verbalen Ausbrüche und fragwürdigen Aufstellungen lassen ein weiter so kaum zu. Seine Ablösung spätestens zum Saisonende ist ohnehin wohl unausweichlich. Fakt ist aber auch, das Team rund um Kapitän Koch funktioniert nicht, egal wie der Trainer heißt. Grösche steht vor einem Riesenschlamassel.
8: Ein Jahr gibt es die schwarz-rote Regierung jetzt. Bundeskanzler Merz wollte es besser machen als die Ampel. Aber in der Koalition gibt es Streit und das schlägt sich in den Umfragen nieder. Laut aktuellem ARD-Deutschland-Trend sind nur noch 15% zufrieden mit der Regierungsarbeit. FFH-Reporterin Fiona Reinhardt.
10: Der Bundeskanzler selbst räumte am Abend wachsenden Unmut ein, auch in den eigenen Reihen. Dabei zeigte er sich zuletzt noch überzeugt, dass die Koalition zu Kompromissen fähig sei, auch wenn es zwischendurch mal wackelt. Jetzt fordert er die SPD aber zu mehr Kompromissbereitschaft auf, besonders mit Blick auf die anstehenden Steuerreformen. Aber auch die Reform der Rente steht noch auf dem Plan und die Folgen des Iran-Kriegs sind in Deutschland weiterhin spürbar.
8: Nach dem Brand einer Scheune ist im mittelhessischen Limesheim die Ortsdurchfahrt gesperrt. Die Scheune ist einsturzgefährdet und steht direkt an der Straße, hat uns die Polizei gesagt. Der Verkehr werde im Ort umgeleitet, verletzt wurde bei dem Feuer niemand. Den entstandenen Schaden schätzt die Polizei auf 60.000 Euro. Auf einem kleinen Kreuzfahrtschiff im Atlantik sind 3 Menschen nach einer Infektion gestorben. Mutmaßlich handelt es sich laut WHO um das Hantavirus. Weitere 3 Personen seien infiziert. Eine von ihnen werde in Südafrika intensivmedizinisch betreut. Der Hantavirus kann bei Menschen zu Fieber und schweren Atemwegserkrankungen führen. Man steckt sich oft beim Kontakt mit Ausscheidungen von Nagetieren an. Über den neuen Oberbürgermeister von Weinheim entscheidet eine Stichwahl in 2 Wochen. Keiner der insgesamt 8 Kandidaten und Kandidatinnen bekam gestern die erforderliche absolute Mehrheit. In die Stichwahl geschafft haben es der Bürgermeister aus Linkenheim-Hochstetten, Michael Möslang, mit gut 39% und die Betriebsleiterin Alexandra Kriegel mit 24%. Die Wahlbeteiligung lag bei fast 45%.
11: 7:02. Herzlich willkommen im Mai. Hoffe, ihr habt das lange Wochenende genießen können. Wettermäßig gab es ja schon mal einen kleinen Vorgeschmack auf diese Woche. Die ist nämlich wechselhaft und ziemlich unbeständig. Viele Wolken wechseln sich ab mit ein bisschen Sonne und Regen und Gewittern bei maximal 24 Grad. Das Update von den Straßen kommt live aus der Verkehrszentrale Deutschland von FFH-Staupilot Nils Kuhnwald.
4: Viel los jetzt schon auf der A3 Würzburg-Frankfurt zwischen Hanau und dem Offenbacher Kreuz. 4 Kilometer stockender Verkehr. Dann die A60 Mainz-Rüsselsheim zwischen Ginsheim-Gustavsburg und Bischofsheim. 2 Kilometer Stau an der Baustelle. Jetzt kommt gerade ganz frisch rein. Achtung auf der A44 Kassel-Dortmund zwischen Bräuner und Warburg liegen LKW-Reifenteile auf der Rechtsspur. Bitte passt hier unbedingt auf. Und noch die A643 Mainz-Wiesbaden hinterher zwischen dem Dreieck Mainz und dem Schiersteiner Kreuz. 5 Kilometer stockend und dadurch staut sich's auch bis auf die A60 nach Mainz-Lerchenberg. Das waren die größten Staus. Alle Infos gibt's auch für eure Strecke in unserer FFH-App.
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0: und End of the World bei FFH um 7:04. Willkommen im Mai. Die erste richtige Maiwoche liegt vor uns. Ich hoffe, ihr habt das lange Wochenende genossen, vielleicht auch schon hessische Erdbeeren gefuttert. Das habe ich auch getan und es direkt wieder bereut. Ich habe so juckenden Ausschlag seit gestern. Ich könnte mich kaputt kratzen im Gesicht. Ja, ich weiß, zu Recht sagt ihr, warum isst denn du die auch, wenn du allergisch bist auf Erdbeeren? Ja, weiß ich. Aber ich liebe Erdbeeren einfach so. Und man soll ja auch immer mal wieder testen, ob man nicht vielleicht über den Winter die Allergie losgeworden ist. Ich weiß jetzt, ich bin sie leider nicht losgeworden. Schade. Aber euch eine tolle Erdbeersaison. Esst gerne welche für mich mit.
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0: ein bisschen Sonne in den Tag im FFH-Land um 7:12. Ansonsten ist es heute aber super wechselhaft. Ja, vereinzelt ein bisschen Sonne, aber deutlich mehr Wolken und im Laufe des Tages vor allem dann bei euch im Nordwesten auch Regen mit Starkregen und Gewitter möglich. Das alles bei maximal 24 Grad. Was gibt's Neues von den Straßen? Es ist relativ viel los, ne? Aus der Verkehrszentrale Deutschland, FFH-Staupilot Nils Grunwald.
1: Ja, das kann man wohl sagen. Jetzt auch auf der A5 Kassel-Frankfurt zwischen dem Rasthof Wetterau und Friedberg stockt es 3 Kilometer. Der Grund, hier kann die Standspur wegen Reifenteilen nicht für den Verkehr freigegeben werden im Moment.
0: Jetzt die neue von Alex Warren, Fever Dream. So ein guter Song. Dreht den gerne mal lauter.

0: ist 7:15 am Montag und es blinkt wieder hier anonymer Anrufer auf dem Display.
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0: Johannes und ich wissen logischerweise,

0: gesagt, wen die Redaktion uns hier anonym ins Studio stellt. Aber wir versuchen mit geschickten Fragen irgendwie drauf zu kommen. Und ihr ratet bitte mit, ja? Guten Morgen, liebe unbekannte Person.
1: Guten Morgen.
0: Hallo. Dürfen wir du sagen?
1: Ja, ich bitte darum.
0: Okay, sehr gut. Hast du einen Hessen-Bezug?
1: Ja, aber ich kenne jede Menge Leute aus Hessen.
0: Ja, uns zum Beispiel ja jetzt.
1: Zum Beispiel, ja.
2: So, das, okay. Da klingt irgendwas raus, wenn wir es mal in die Richtung, wo kommst du her, einordnen. Da klingt Nordrhein-Westfalen raus.
1: Stimmt.
0: Johannes, sagt dir das jetzt direkt was?
2: Ich habe die Stimme todsicher schon mal gehört. Und meine auch, also wenn er jetzt sagen würde, ich bin XY, würde ich sagen, ja klar, selbstverständlich. Ich weiß ihn nur im Moment noch gar nirgendwo hinzustecken.
0: Aber ich habe
2: außer
0: das
2: nach Nordrhein-Westfalen.
0: Aber ich habe das Gefühl, dass man dich schon im Fernsehen gehört hat.
1: Ja, hat man schon.
0: Aber als Schauspieler?
1: Als Schauspieler sehr selten.
0: Sehr selten, okay.
2: Verdienst du dein Geld irgendwo im künstlerischen Bereich?
1: Kann man so sagen, ja.
2: Okay.
0: Bist du, wenn du kein Schauspieler bist, kommst du so aus unserer Richtung, also aus der Moderationsecke?
1: Auch manchmal, stimmt, ja.
0: Okay, das heißt, manchmal sieht man dich mit dem Mikrofon in der Hand auf einer Bühne stehen.
1: Ja, passiert schon mal.
2: Irgendwas künstlerisch, du singst auch?
1: Ja.
2: Ist das dein Hauptberuf? Also würde man sagen, der ist Sänger.
1: Das ist mein Hauptberuf, ja.
2: So, also.
0: Aufgrund der Tiefe der. Bist du der Graf von Unheilig? Nein.
1: Auf keinen Fall.
0: Okay, singst du auf Deutsch?
1: Ja.
2: Aber das wäre jetzt. Ich habe jetzt, weil die Stimme sonor und alt und ich. Also Entschuldigung, ich will nicht zu nahe treten.
1: Kein Problem.
2: Möglicherweise singst du nicht auf Hochdeutsch.
1: Ja.
2: Sondern auf Kölsch.
1: Kann man sagen, ja.
2: Oh mein Gott, du bist nicht etwa Wolfgang Niedecken.
1: Doch.
0: Ah. Krass.
2: Boah, ich muss kurz aufstehen, das ist.
1: Mit dem auf Deutsch habe ich mir erklär ich ein bisschen, aber ihr sollt ja fragen.
0: Ja,
2: hey,
0: ja,
2: der Frontmann von
1: Deutsch. So, ja.
0: Okay.
2: Oh, leck, um hier, das war jetzt die ganze Serie Champions League. Wolfgang Niedecken, herzlich willkommen bei unserem kleinen Ratespiel.
1: Ja, ich freue mich, wunderbar, sehr interessant, sowas habe ich noch nie gemacht, super. Ich bin ja in der Regel etwas gesprächiger.
0: Dann nutzen wir aber die Gelegenheit und sprechen gleich nochmal weiter, ja?
1: Ja, okay.
0: Etwas gesprächiger, das klingt auf jeden Fall vielversprechend. Um kurz nach halb geht's weiter mit Wolfgang Niedecken hier bei FFH.

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7: Hoher Schaden nach Großbrand in Neu-Isenburg. USA wollen blockierten Schiffen helfen. Das Wetter, später sind auch Gewitter möglich.
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7: Ich bin Maike Stolz, guten Morgen. Bei einem Brand in einer Autowerkstatt in Neu-Isenburg ist ein Millionenschaden entstanden. Warum das Feuer ausgebrochen ist, ist aktuell noch nicht endgültig geklärt. FFH-Reporter Michael Maxen.
8: Eine große schwarze Rauchsäule steht am Abend über Neu-Isenburg. Deshalb gehen zahlreiche Notrufe bei Polizei und Feuerwehr ein. Laut Zeugen seien Altreifen außerhalb der Werkstatt in Brand geraten. Die Flammen griffen dann auf das Werkstattgebäude über. Verletzt wurde niemand, jetzt ermittelt die Kripo. Da sich der Brandort in der Einflugschneise des Flughafens befindet, wurden sogar Auswirkungen auf den Flugverkehr geprüft. Der konnte aber trotz Rauchsäule normal weiterlaufen.
7: Die USA wollen Schiffen helfen, die wegen der Blockade der Straße von Hormuz feststecken. Heute soll eine Initiative starten. Der Iran warnte die USA vor Aktionen in der Meerenge und verbat sich jede Einmischung. FFH-Reporterin Diana Kramer.
9: Die Blockade der Straße von Hormuz ist einer der zentralen Streitpunkte zwischen Washington und Teheran. Wie genau die Initiative unter dem Namen Projekt Freiheit ablaufen soll, ist nicht bekannt. US-Präsident Donald Trump drohte auf seiner Plattform Truth Social aber mit aller Härte vorzugehen, sollte die Aktion behindert oder gestört werden. Laut Trump hätten Länder aus der ganzen Welt die USA um Hilfe gebeten, ihre Schiffe zu befreien. Mindestens 75 Öltanker sitzen in der Meerenge fest, die der Iran seit Kriegsbeginn kontrolliert.
7: Der speziell auf Schulen zugeschnittene Chatbot Tally ist in Hessen sehr beliebt. An knapp 2/3 aller Schulen sei die KI schon im Einsatz, das zeigt eine Bilanz des Kultusministeriums. Der Chatbot unterstütze die Lehrkräfte vor allem beim Erstellen von Lernmaterial und die Schülerinnen und Schüler beim Lernen. Eintracht Frankfurt steht in der Bundesliga nicht mehr auf einem internationalen Tabellenrang. Durch ein 1:1 gegen Wolfsburg hat der SC Freiburg die Hessen von Tabellenplatz 7 verdrängt. Zuvor hatte Gladbach das Borussenduell gegen Dortmund mit 1:0 für sich entschieden und Mainz gewann mit 2:1 gegen St. Pauli.
10: Guten Morgen ins teilweise sonnige FFH-Land. Ansonsten sind heute aber eher Wolken am Start und vereinzelt auch Regen und Gewitter bei Temperaturen bis 24 Grad. Und der Blick auf die nächsten Tage, es bleibt super wechselhaft und auch oft nass. Der Blick auf die Straßen live aus der Verkehrszentrale Deutschland mit FFH-Staupilot Nils Grunwald.
11: Achtung auf der A5 Heidelberg-Darmstadt in Höhe Heppenheim liegt eine Metallstange auf der Fahrbahn. Bitte fahrt hier besonders vorsichtig und das gilt auch für die A67 Darmstadt-Mannheim. Achtung am Darmstädter Kreuz, eine Warnbarke auf der Fahrbahn. Die A5 Kassel-Frankfurt zwischen dem Rastow-Vetterau und Friedberg. 5 Kilometer stockender Verkehr. Hier konnte die Standspur wegen Reifenteilen nicht freigegeben werden. Die wurden aber jetzt weggeräumt und jetzt wird die Standspur auch wieder freigegeben. Die A67 Mannheim-Darmstadt zwischen Gernsheim und dem Darmstädter Kreuz. 4 Kilometer Stau nach einem Unfall. Fahrt am besten parallel über die A5 in Richtung Darmstadt. Und die A642 Mainz-Wiesbaden zwischen dem Dreieck Mainz und dem Schierscheiner Kreuz. 5 Kilometer stockend und dadurch staut sich auch bis auf die A60 nach Mainz-Lerchenberg. Das waren die größten Staus. Alle Infos gibt's auch für eure Strecke in unserer FFH-App.
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0: war ein sehr prominentes, tolles Telefonat.
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0: Guten Morgen um 7:55. Wolfgang Niedecken, eine absolute Legende. Frontmann der Kölschrockband BAP. Und wir nutzen natürlich die Zeit, um noch ein bisschen mit dir weiterzusprechen hier.
2: Weißt du, wann ich deine Stimme zuletzt gehört habe, sprechend? Das war bei dieser wunderbaren Dokumentation zum 70. Geburtstag von Herbert Grönemeyer.
3: Ach ja, der Herbert, ja.
2: Ja, und da hast du dich auch in einer sehr rührenden Botschaft zu dem Mann geäußert.
3: Ja.
2: Und da ist mir dieser sagen wir mal, tiefe Bariton das letzte Mal aufgefallen.
3: Ja, genau. Gott sei Dank konnte ich ihn in der Mediathek noch sehen. Fand ich auch sehr gelungen.
2: Sensationell, schön.
3: Voll gut, ja.
2: Aber du hast ja tatsächlich Herrn Grönemeyer einiges voraus, vor allen Dingen 5 Lebensjahre.
3: Ja.
2: 75.
3: Ja, ich fasse es auch nicht, aber es ist so.
0: Aber sag mal, hast du im Kopf, wie viele Konzerte du in deinem Leben gegeben hast in all den 50 Jahren
3: Bandgeschichte? Ich bin froh, wenn ich mir die Zahl 75 merken kann. Also, ich bin überhaupt kein Zahlenmensch.
0: Ja, okay. Ja,
2: so, ich kann euch aber sagen, ihr kommt nach Hessen, nach Frankfurt, 6. Dezember. Da planen wir mal einen schönen
3: Nikolaus-Ovent,
2: ja, richtig, in der Festhalle.
3: Ja.
2: Und es wird wieder von den Menschen, und das sind ja inzwischen mehr als 2 Generationen, die ihr bespielt habt mit BAP, wird wieder nur ein Drittel eigentlich die Texte so richtig verstehen, aber alle aus vollem Hals mitsingen.
3: Ja, das ist schon irre.
2: Weil Kölsch schon Seele ist, oder?
3: Ja, das ist, ganz am Anfang waren wir selbst total verblüfft, dass auf einmal welche aus Wuppertal anriefen, die uns buchen wollten.
2: Ja.
3: Die verstehen es ja gar nicht.
0: Sondern,
3: ja, Wuppertal ist jetzt nicht so furchtbar weit von Köln entfernt.
0: Ja, ja.
3: Und, das hat sich über die ganzen Jahre, das war eigentlich wie so ein Lauffeuer bei Mundpropaganda. Okay, wir verstehen das zwar nicht unbedingt, aber es scheint dringend zu sein. Da müssen wir mal gucken, was der da singt. So.
0: Ja.
3: Hat die ganze Zeit, hat auch nicht nachgelassen. Und das ist schon irre, dass die Leute da tatsächlich dann auch den Kontakt gehalten haben. Das könnte ja auch sein, dass man tanzt mal 1-2 Sommer und dann sagt, komm, ist zu lang, weil ich verstehe den Typ ja sowieso nicht. Und,
0: ja.
3: Nein, aber es hat jetzt wirklich seit dem ersten Album, das war 79, und überregional sind wir dann bekannt geworden, 81, 82.
2: Verdammt lang her, im wahrsten Sinne des Wortes, ja.
3: Und dann hat das nie nachgelassen. Und wir haben immer wieder neue Platten gemacht und immer wieder uns erneuert und auf Tournee gegangen. Und wir haben uns auch immer verstanden als die Band der Leute, also zu den Leuten hingehen.
0: Na gut, und der Erfolg spricht natürlich auch für euch, ne? Und das ist alles schon verdammt lang her, gerade drüber gesprochen. Jetzt spielen wir sie natürlich auch hier bei uns bei FFH. BAP und verdammt lang her.
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0: Battle vor 8. Die Temperaturen liegen jetzt schon im zweistelligen Bereich, nachher maximal 24 Grad. Dazu aber insgesamt weiter wechselhaft mit Wolken, mit ein bisschen Wind und am Nachmittag auch vereinzelt kräftigem Regen. Der Blick auf die Straßen jetzt mit FFH-Staupilot Nils Grunwald.
1: Auf der A67 Mannheim-Darmstadt, da sind es immer noch 5 Kilometer Stau zwischen Gernsheim und dem Darmstädter Kreuz wegen eines Unfalls. Fahrt am besten weiterhin parallel über die A5 in Richtung Darmstadt.
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4: Dreister Diebstahl in Neu-Isenburg geht schief. Stichwahl entscheidet über OB von Weinheim. Das Wetter nur teilweise sonnig, später kann's regnen.
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4: Ich bin Maike Stolz, guten Morgen. Da haben sie sich wohl mit der Falschen angelegt. Der Versuch, eine 90-Jährige in Neu-Isenburg auszunehmen, ging für 2 junge Frauen ordentlich schief. FFH-Reporter Olaf Brinkmann.
5: Die alte Dame will mal eben ihren Rollator nach draußen bringen und lässt deshalb die Wohnung kurz offen stehen. 2 17 und 19 Jahre alte Mädchen sehen das. Kurzerhand geht eine von beiden unbemerkt hinein und nimmt sich eine Schatulle mit Schmuck. Währenddessen kehrt aber die Seniorin zurück und sie verriegelt die Tür. Damit sitzt die Jugendliche fest. Drinnen kommt es zum Gerangel. Draußen kämpft die Komplizin mit der Tür. Am Ende schaffen es die beiden zwar abzuhauen, aber die Polizei findet sie und nimmt sie fest.
4: 1 Jahr jetzt gibt es die schwarz-rote Regierung. Bundeskanzler Merz wollte es besser machen als die Ampel. Aber in der Koalition gibt es Streit und das schlägt sich in den Umfragen nieder. Laut aktuellem ARD-Deutschland-Trend sind nur noch 15% zufrieden mit der Regierungsarbeit. FFH-Reporterin Fiona Reinert.
6: Der Bundeskanzler selbst räumte am Abend wachsenden Unmut ein, auch in den eigenen Reihen. Dabei zeigte er sich zuletzt noch überzeugt, dass die Koalition zu Kompromissen fähig sei, auch wenn es zwischendurch mal wackelt. Jetzt fordert er die SPD aber zu mehr Kompromissbereitschaft auf, besonders mit Blick auf die anstehenden Steuerreformen. Aber auch die Reform der Rente steht noch auf dem Plan und die Folgen des Iran-Kriegs sind in Deutschland weiterhin spürbar.
4: Über den neuen Oberbürgermeister von Weinheim entscheidet eine Stichwahl in 2 Wochen. Keiner der insgesamt 8 Kandidaten und Kandidatinnen bekam gestern die erforderliche absolute Mehrheit. In die Stichwahl geschafft haben es der Bürgermeister aus Linkenheim-Hochstetten, Michael Möslang, mit gut 39% und die Betriebsleiterin Alexandra Kriegel mit 24%. Wie geht es weiter bei Eintracht Frankfurt nach der Pleite am Wochenende gegen den HSV? Ob Trainer Riera das Team auch in den letzten beiden Bundesligaspielen der Saison betreut, ist noch unklar. Die Hessen haben am Abend den 7. Platz in der Tabelle an Freiburg verloren. Die Badener holten am Abend gegen Wolfsburg ein 1:1. FFH-Reporterin Sonja Pahl.
7: Eintracht-Sportvorstand Krösche muss jetzt schnell eine Antwort finden, womöglich heute. Denn schon am Freitag spielen die Hessen auswärts in Dortmund. Klar ist dabei, Trainer Riera hat fast jeden Kredit verspielt. Seine unkontrollierten verbalen Ausbrüche und fragwürdigen Aufstellungen lassen ein Weiter-so kaum zu. Seine Ablösung spätestens zum Saisonende ist ohnehin wohl unausweichlich. Fakt ist aber auch, das Team rund um Kapitän Koch funktioniert nicht, egal wie der Trainer heißt. Grösche steht vor einem riesen Schlamassel.
8: Irgendwie ein großes Missverständnis, diese ganze Geschichte mit Riera. Naja, 7:58, willkommen im Mai. Wir hoffen natürlich, dass ihr das lange Wochenende habt genießen können. Wettermäßig, ja, gab's ja schon mal so einen kleinen Vorgeschmack auf diese Woche. Die ist nämlich wechselhaft und echt unbeständig. Wir haben viele Wolken, die sich abwechseln mit ein bisschen Sonne und auch Regen und Gewittern bei maximal 24 Grad. Jetzt kommt der Blick auf die Straßen mit FFH-Staupilot Nils Grunwald für euch in der Verkehrszentrale Deutschland.
9: Die A3 Frankfurt-Köln zwischen Raunheim und dem Wiesbadener Kreuz, 3 Kilometer stockender Verkehr. Auf der A642 Mainz-Wiesbaden, ihr kennt's bereits, zwischen dem Dreieck Mainz und dem Schiersteiner Kreuz, 5 Kilometer stockend und dadurch auch der Rückstau bis auf die A60 nach Mainz-Lerchenberg. Und die A661 Egelsbach-Oberursel, jetzt auch voll geworden, zwischen Frankfurt-Friedberger Landstraße und Frankfurt-Eckenheim, 3 Kilometer stockender Verkehr. Das waren die größten Staus, alle Infos gibt's auch für eure Strecke in unserer FFH-App.
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8: Schön, dass ihr mit dabei seid. Es ist gleich 8.

0: 1FH Fahrland, 5 nach 8 am 4. Mai. Ja, wir sind mittlerweile im Heiratsmonat Mai angekommen. Und heiraten kannst du ja mittlerweile überall, ne? Das geht auf Berggipfeln, das geht in einem Fußballstadion, sogar unter Wasser. Nur auf die Idee, an einer Tankstelle zu heiraten, ist, glaube ich, bisher noch keiner gekommen, oder?
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2: Gib mir noch einen Kaffee, Anke.
3: Mit oder mit ohne Milch?
2: Mit ohne.
3: Stefan, wenn Mai der Heiratsmonat ist, gibt's dann auch einen Scheidungsmonat?
4: Ich kenne ja viele, die sich auseinandergelebt haben. Und damit meine ich nicht nur die Politiker mit der Realität oder die Mineralölindustrie und der Anstand.
3: Eine Freundin von mir hat gepostet, dass ihr der Lappen abgenommen wurde.
4: Was hat denn das jetzt mit Trennungen zu tun?
3: Ihr Mann ist fremdgegangen.
5: Einmal die drei und das Schnitzel bitte ohne Pommes. Ich mache Trennkost.
3: Momentchen mal bitte. Stefan, er hat 3 Jahre ein Doppelleben geführt. Keine Ahnung, wie Leute das immer machen.
4: Stimmt, Anke, du kommst doch nicht mal mit einem Leben klar.
5: Also das Heiratsalter bei Männern liegt in Deutschland übrigens im Durchschnitt bei 35,3 Jahren. Und Frauen heiraten mit 32,9 Jahren.
3: Dann wird's für mich und meinen Freund langsam eng.
4: Eine wilde Ehe ist ja wie tanken.
3: Und zwar?
4: Man traut sich nicht.
3: Sie trennen sich jetzt erstmal von ihrem Geld nach 55.143 Euro. Sammeln Sie Untreuepunkte? Haben Sie eine Advokat oder sind Sie im Cinderella-Club?
5: Nein.
3: Dann danke schön.
5: Bitte schön.
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13 nach 8. Guten Morgen. In diesen wechselhaften Montag starten wir. Vereinzelt mit ein bisschen Sonne, deutlich aber mehr Wolken dann und im Laufe des Tages, vor allem bei euch in Nordhessen zum Beispiel, Regen und Gewitter. Das alles

0: Guten Morgen ins FFH-Land. Also ich weiß nicht, ob ich so weit gehen würde, mich für meine Unaufmerksamkeit zu entschuldigen. Aber ja, eventuell ist mir da was durchgerutscht.
1: Als erste Vorsitzende des hessischen Lobbyverbands Eichhörnchen-Fanclub, aber zum Glück sind die FFH-Hörer ja aufmerksam.
0: Aufmerksam mehr, ja.
1: Aufmerksamer. Und ein Mann hat uns angerufen aus Bad Nauheim. Wenn dieser Anruf nicht bestellt war, weiß ich auch nicht. Stefan Koneberg aus Bad Nauheim, guten Morgen.
2: Guten Morgen, ihr zwei, darf ich du sagen?
1: Bitte, bitte. Du hast einen wichtigen Hinweis für uns.
2: Ja, und zwar war in der Wetterauer Zeitung, die zumindest Julia ja als alte Steinfurterin nicht ganz unbekannt sein dürfte, ein Artikel über ihr Lieblingstier enthalten, nämlich das Eichhörnchen, das Gartentier des Jahres wurde.
1: Ihr kennt euch auch nicht, dass du irgendwie, keine Ahnung, ihr Geschichtslehrer warst oder so?
2: Nein, Julia, darf ich das sagen, ich kenne nur deinen Vater, der mich in der Kerkhoff-Klinik 2018
0: mal operiert hat.
2: Untersucht hat und operiert hat mich dann der Freund deines Vaters, der Thomas Oehler.
0: Ach komm, der Thomas. Ah ja, Mensch.
1: Gut, bevor das jetzt zu sehr ins Detail geht.
0: Du sprichst ja noch, das heißt, es ist gut gegangen.
2: Ja, es ist alles perfekt
1: gegangen.
2: Ich hatte
1: ein bisschen den Verdacht, dass sie den Anruf bestellt hat, damit ihr Lieblingsthema mal wieder in der Sendung vorkommt.
0: Eichhörnchen.
1: Ja. Bist du auch ein Eichhörnchen-Fan?
2: Ja, ich finde es immer süß, wenn es auch bei uns

0: die gerade Jahre, ja.
1: Ja, das gold ich, gell, wenn man das beobachtet und so. Ja, schön. Also Stefan, du bist damit das erste Mitglied neben mir selbst in unserem Eichhörnchen-Fanclub. Und ja, vielen Dank für den Hinweis.
0: Aber sehr gerne euch beiden und bleibt einfach so, wie ihr seid, wenn ich das doch sagen darf.
1: Das ja, machen wir.
2: Wenn ich nicht so in die Breite gehen würde. Aber ansonsten gut. Liebe Grüße nach Bad Nauheim.
0: Alles Gute. Tschüss. Macht's gut, ihr zwei. Tschüss.
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0: haben wir rausgesucht. Angesagte Nummer 1 Single Don't Worry läuft gleich zusammen mit Five. Ewig nicht gehört, passt auf jeden Fall gut zur Sonne, die zumindest in ein paar Teilen des FFH-Landes gerade scheint. Keep on moving, noch vor 8:30.
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1: So, einen Moment. Wir machen noch eine kurze Pause. Ich mache noch mal kurz das Update vielleicht an dieser Stelle schon mal vom Wetter. Wir haben Temperaturen heute bis 24 Grad in der Spitze. Dazu ja jetzt ein bisschen Sonnenschein, aber leider nicht so wirklich viel im Laufe des Tages. Dann kommen Wolken, dann kommen Regenschauer, vereinzelt auch Gewitter und die nächsten Tage bleiben erstmal so wechselhaft und werden im Schnitt auch noch ein Ticken kühler. Und dann schauen wir jetzt gleich mal rüber zu den News mit Maike.
2: Ja, guten Morgen. Da haben sie sich wohl mit der Falschen angelegt. Der Versuch, eine 90-Jährige in Neu-Isenburg auszunehmen, ging für zwei junge Frauen ordentlich schief. FFH-Reporter Olaf Brinkmann.
3: Die alte Dame will mal eben ihren Rollator nach draußen bringen und lässt deshalb die Wohnung kurz offen stehen. Zwei 17 und 19 Jahre alte Mädchen sehen das. Kurzerhand geht eine von beiden unbemerkt hinein und nimmt sich eine Schatulle mit Schmuck. Währenddessen kehrt aber die Seniorin zurück und sie verriegelt die Tür. Damit sitzt die Jugendliche fest. Drinnen kommt es zum Gerangel. Draußen kämpft die Komplizin mit der Tür. Am Ende schaffen es die beiden zwar abzuhauen, aber die Polizei findet sie und nimmt sie fest.
2: Entschuldigung, ich habe gerade ein technisches Problem.
1: Auch das noch, ja. Versuch mal, ob du es...
2: Ja, okay, ich mach so weiter.
1: Laden kannst.
2: Deutliche Ansage von Kanzler Merz an den Koalitionspartner. Er erwarte von der SPD dieselbe Kompromissbereitschaft, die Union zeige. Kompromisse seien keine Einbahnstraße. Hintergrund sind schlechte Umfragewerte. Kurz vor dem einjährigen Bestehen der Koalition am Mittwoch. 76% sagen in einer Umfrage für die Bild, dass sie zufrieden mit der Arbeit von Union und SPD sind. Wie geht es weiter bei Eintracht Frankfurt nach der Pleite am Wochenende gegen den HSV? Ob Trainer Riera das Team auch in den letzten beiden Bundesligaspielen der Saison betreut, ist noch unklar. Die Hessen haben am Abend den 7. Platz in der Tabelle an Freiburg verloren. Die Badener holten am Abend gegen Wolfsburg ein 1:1. FFH-Reporterin Sonja Pahl.
4: Eintracht-Sportvorstand Krösche muss jetzt schnell eine Antwort finden, womöglich heute. Denn schon am Freitag spielen die Hessen auswärts in Dortmund. Klar ist dabei, Trainer Riera hat fast jeden Kredit verspielt. Seine unkontrollierte verbalen Ausbrüche und fragwürdigen Aufstellungen lassen ein Weiter-so kaum zu. Seine Ablösung spätestens zum Saisonende ist ohnehin wohl unausweichlich. Fakt ist aber auch, das Team rund um Kapitän Koch funktioniert nicht, egal wie der Trainer heißt. Krösche steht vor einem riesen Schlamassel.
1: 2 Minuten vor 8:30. Wir schauen auf die Straßen mit FFH-Staupilot Nils Grunwald für uns in der Verkehrszentrale Deutschland.
5: Die A5 Darmstadt-Heidelberg, da gibt's einigermaßen gute Nachrichten. Die Vollsperrung zwischen dem Kreuz Weinheim und Hirschberg ist nach dem Unfall wieder aufgehoben. Der Verkehr läuft über den Rastplatz Fliegwiese. 4 Kilometer staut sich's ab Hemsbach. Auch in der Gegenrichtung staut sich's ab Hirschberg. Bitte fahrt parallel über die A67 und die A6 in Richtung Süden. Die A49 Gießen Richtung Kassel zwischen Wabern und Fritzlar. 2 Kilometer Stau. Hier steht ein defekter LKW. Die rechte Spur ist blockiert. Und die A643 Mainz-Wiesbaden zwischen dem Dreieck Mainz und dem Schierstein. Einer Kreuz 5 Kilometer stockend und dadurch auch der Rückstau bis auf die A60 nach Mainz-Lerchenberg. Das waren die größten Staus. Alle Infos gibt's auch für eure Strecke in unserer FFH-App.
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1: Guten Morgen zusammen. Es ist Montag, gleich 8:30.

0: herzlich willkommen im Mai, 4.5. ist es mittlerweile. Und jede Sprache muss man ja irgendwie lernen, ne? Das gilt auch fürs Hessische. Wir sind ja nicht alle so gesegnet und hier geboren worden, beziehungsweise haben den hessischen Dialekt, je nachdem aus welcher Ecke man kommt, direkt mit der Muttermilch sozusagen aufgesogen. Deshalb lernen wir hier gerade jeden Tag, wie man was richtig sagt im Land, ja. Und wir freuen uns natürlich sehr, dass das gut ankommt und ihr offensichtlich große Fans dieser Reihe seid. Kerstin Fritzen zum Beispiel hat uns geschrieben per WhatsApp an die 06919725. Also diese Comedy mit der Bled Plunz hat mich gekillt im Auto auf dem Weg zur Arbeit. Und dann solche Lachsmilies. Wie geil, bitte mehr davon. Liebe Kerstin, das kannst du haben. Hier kommt die nächste Folge.
1: So sage ich es richtig auf Hessisch. Heute eine vertrauliche Unterhaltung.
2: Also ich glaube, Susis Schwester nimmt's in der Ehe mit der Treue nicht immer so genau.
1: Kann man so sagen, ist aber falsch und sehr ungenau. Richtig ist natürlich...
2: Hier, sag mal, der Susi sei Schwester hat eine nervöse Unneleib.
1: Sehr schön. Wir sagen gemeinsam. Hier, sag mal, der Susi sei Schwester hat eine nervöse Unerleib.
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0: True, cooler Song. 20 vor 9, hier ist FFH. Guten Morgen zu euch. Die Temperaturen liegen jetzt schon deutlich im zweistelligen Bereich. Nachher maximal 24 Grad, also nochmal richtig warm, bevor es die nächsten Tage wirklich auch deutlich kühler wird. Dazu ist es aber insgesamt wechselhaft mit Wolken, mit ein bisschen Wind und am Nachmittag auch vereinzelt kräftigem Regen. Wir schauen in die Verkehrszentrale Deutschland zu FFH-Staupilot Nils Grunwald.
1: Den heftigsten Stau haben wir gerade noch auf der A5 Darmstadt-Heidelberg zwischen Hemsbach und Hirschberg. 5 Kilometer Stau nach einem Unfall. Die Autobahn war vollgesperrt, aber jetzt läuft der Verkehr inzwischen über den Rastplatz Fliegwiese vorbei. Bitte fahrt trotzdem parallel über die A67 und die A6 in Richtung Süden.
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5: Hoher Schaden nach Großbrand in Neu-Isenburg. USA wollen blockierten Schiffen helfen. Das Wetter, später auch Gewitter möglich.
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5: Ich bin Maike Stolz, guten Morgen. Bei einem Brand in einer Autowerkstatt in Neu-Isenburg ist ein Millionenschaden entstanden. Warum das Feuer ausgebrochen ist, ist aktuell noch nicht endgültig geklärt. FFH-Reporter Michael Maxen.
6: Eine große schwarze Rauchsäule steht am Abend über Neu-Isenburg. Deshalb gehen zahlreiche Notrufe bei Polizei und Feuerwehr ein. Laut Zeugen seien Altreifen außerhalb der Werkstatt in Brand geraten. Die Flammen griffen dann auf das Werkstattgebäude über. Verletzt wurde niemand, jetzt ermittelt die Kripo. Da sich der Brandort in der Einflugschneise des Flughafens befindet, wurden sogar Auswirkungen auf den Flugverkehr geprüft. Der konnte aber trotz Rauchsäule normal weiterlaufen.
5: Die USA wollen Schiffen helfen, die wegen der Blockade der Straße von Hormuz feststecken. Heute soll eine Initiative starten. Der Iran warnte die USA vor Aktionen in der Meerenge und verbat sich jede Einmischung. FFH-Reporterin Diana Kramer.
7: Die Blockade der Straße von Hormuz ist einer der zentralen Streitpunkte zwischen Washington und Teheran. Wie genau die Initiative unter dem Namen Projekt Freiheit ablaufen soll, ist nicht bekannt. US-Präsident Donald Trump drohte auf seiner Plattform Truth Social aber mit aller Härte vorzugehen, sollte die Aktion behindert oder gestört werden. Laut Trump hätten Länder aus der ganzen Welt die USA um Hilfe gebeten, ihre Schiffe zu befreien. Mindestens 75 Öltanker sitzen in der Meerenge fest, die der Iran seit Kriegsbeginn kontrolliert.
5: Über den neuen Oberbürgermeister von Weinheim entscheidet eine Stichwahl in 2 Wochen. Keiner der insgesamt 8 Kandidaten und Kandidatinnen bekam gestern die erforderliche absolute Mehrheit. In die Stichwahl geschafft haben es der Bürgermeister aus Linkenheim-Hochstetten, Michael Möslang, mit gut 39% und die Betriebsleiterin Alexandra Kriegel mit 24%.
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5: Der Videospielehändler GameStop will die viel größere Online-Handelsplattform eBay übernehmen. Das Angebot ist umgerechnet knapp 48 Milliarden Euro schwer in Form von Bargeld und Aktien. GameStop-Chef Cohen sagte dem Wall Street Journal, Ziel sei es, mit eBay einen viel stärkeren Konkurrenten für Amazon aufzubauen. Und wir schauen noch an die Börse. Zum Start in den Handel wird der DAX leicht im Plus erwartet.
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9: Mit Temperaturen von bis zu 24 Grad heute, also nochmal ziemlich warm. Dafür, dass es nicht so richtig schön ist, eher wechselhaft. Wir haben Wolken, wir haben Wind, wir haben auch Regen, der sich ziemlich stark auswirken kann. Vor allem bei euch in Nordhessen im Laufe des Nachmittags bzw. abends. Gewitter können mit bei sein und die nächsten Tage bleiben auch genauso wechselhaft. Was ist denn auf den Straßen los? FFH-Staupilot Nils Kronwald hat in der Verkehrszentrale Deutschland alles im Blick.
10: Ja, die A5 Darmstadt-Heidelberg, da ist es immer noch am heftigsten zwischen Hemmsbach und Hirschberg. 5 Kilometer Stau nach einem Unfall. Der Verkehr läuft über den Rastplatz Fliegwiese. Bitte fahrt parallel über die A67 und die A6 in Richtung Süden. Die A60 Mainz-Rüsselsheim zwischen Ginsheim-Gustavsburg und dem Rüsselsheimer Dreieck. Stau und stockender Verkehr an der Baustelle. Plant eine Viertelstunde mehr Zeit ein. Und die A643 Mainz-Wiesbaden zwischen dem Dreieck Mainz und Wiesbaden-Eppelallee. 4 Kilometer stockend. Außerdem ein Unfall in der Abfahrt Gonsenheim. Das waren die größten Staus. Alle Infos gibt's auch für eure Strecke in unserer FFH-App.
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9: Oh, ich glaube, da möchte keiner von uns gerade tauschen. In 2 Minuten ab Punkt 9 hocken die Fachoberschüler bei uns in Hessen vor ihren schriftlichen Aufgaben und haben hoffentlich eine gute Idee, eine gute Lösung. Alexandra Niroba ist Lehrerin bei uns in Hessen, hat uns eben darauf aufmerksam gemacht, dass ca. 8200 Schülerinnen und Schüler da heute ran müssen. Also, ihr Lieben, ihr schafft das. Unsere Daumen sind auf jeden Fall gedrückt hier.
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0: Guten Morgen ins FFH-Land, 4. Mai. Herzlich willkommen im neuen Monat. Wir hoffen natürlich, ihr habt das lange Wochenende genossen, bisschen frei gehabt, vielleicht auch hessische Erdbeeren schon gefuttert. Das habe ich auch gemacht. Bereue es mittlerweile, weil ich so ekelhaft juckenden Ausschlag habe im Gesicht, so seitlich auch am Kinn und überall. Und ja, ich weiß, ihr sagt wahrscheinlich, bist du selber schuld, weil du bist allergisch auf Erdbeeren und wenn du die isst, ja. Das Problem ist halt, ich liebe Erdbeeren. Und man soll doch immer wieder testen, ob man vielleicht über den Winter diese Allergie losgeworden ist. Und jetzt weiß ich wenigstens, ich bin diese Allergie nicht losgeworden über den Winter. Also, euch eine schöne Saison, genießt es, esst welche für mich mit.
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0: Neuauflage von Alpha Will mit David Guetta und Ava Max zusammen hier bei FFH um 8:50. Gucken wir mal auf die Temperaturen. Schon relativ warm draußen. 17 Grad bei euch in Darmstadt, 16 in Rothenburg an der Fulda. Und nachher geht's dann rauf auf bis zu 24 Grad. Also noch ein relativ warmer Start in die neue Woche, bevor es die nächsten Tage dann teilweise deutlich kühler wird. Es ist aber heute schon insgesamt wechselhaft mit, ja, auch ein bisschen Sonne zwischendrin, aber deutlich mehr Wolken insgesamt und im Laufe des Tages vor allem bei euch im Nordwesten auch ziemlich verregnet und es sind auch Gewitter möglich. Was gibt's Neues von den Straßen? Die sind ja ziemlich voll heute, FFH-Staupilot Nils Grunwald.
1: Ja. Die A659 Weinheim Richtung Viernheim, da kommt jetzt gerade noch mal von der Polizei die Aktualisierung. Vollsperrung zwischen Viernheim Ost und dem Viernheimer Kreuz wegen eines Unfalls. 3 Kilometer Stau, fahrt am besten ab Betzheim über die B47 oder über die A656 parallel.
0: Du sagst sofort Bescheid, wenn die Vollsperrung da wieder aufgehoben werden kann, ne?
1: Ja.
0: Sehr gut.

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1: Wie immer wussten Johannes und ich ja nicht, wer in der Leitung ist, ne? Aber mit so ein paar, ja, mehr oder weniger schlauen Fragen sind wir drauf gekommen. Wir verraten den Promi jetzt natürlich nicht, damit ihr nochmal mitraten könnt. Also, guten Morgen, liebe Person X.
2: Guten Morgen.
1: Hallo. Dürfen wir du sagen?
2: Ja, ich bitte darum.
1: Okay, sehr gut. Hast du einen Hessen-Bezug?
2: Ja, aber ich kenne jede Menge Leute aus Hessen.
1: Uns zum Beispiel ja jetzt.
2: Zum Beispiel, ja.
3: So, da klingt irgendwas raus, wenn wir es mal in die Richtung, wo kommst du her, einordnen. Da klingt Nordrhein-Westfalen raus.
2: Stimmt.
1: Aha. Johannes, sagt dir das jetzt direkt was?
3: Ich habe die Stimme todsicher schon mal gehört. Und meine auch, also wenn er jetzt sagen würde, ich bin XY, würde ich sagen, ja klar, selbstverständlich. Ich weiß ihn nur im Moment noch gar nirgendwo hinzustecken.
1: Aber ich habe
3: außer nach Nordrhein-Westfalen.
1: Aber ich habe das Gefühl, dass man dich schon im Fernsehen gehört hat.
2: Ja, hat man schon.
1: Aber als Schauspieler?
2: Als Schauspieler sehr selten.
1: Sehr selten, okay.
3: Verdienst du dein Geld irgendwo im künstlerischen Bereich?
2: Kann man so sagen, ja.
3: Okay.
1: Bist du, wenn du kein Schauspieler bist, kommst du so aus unserer Richtung, also aus der Moderationsecke?
2: Auch manchmal, stimmt, ja.
1: Okay, das heißt, manchmal sieht man dich mit dem Mikrofon in der Hand auf einer Bühne stehen.
2: Ja, passiert schon mal.
3: Irgendwas Künstlerisches, du singst auch?
2: Ja.
3: Ist das dein Hauptberuf? Also würde man sagen, der ist Sänger.
2: Das ist mein Hauptberuf, ja.
3: So, also.
1: Aufgrund der Tiefe bist du der Graf von Unheilig? Nein.
2: Auf keinen Fall.
1: Okay, singst du auf Deutsch?
2: Ja.
3: Aber das wäre jetzt. Ich habe jetzt, weil die Stimme sonor und alt und ich, also Entschuldigung, ich will nicht zu nahe treten.
2: Kein Problem.
3: Möglicherweise singst du nicht auf Hochdeutsch,
2: ja,
3: sondern auf Kölsch.
2: Kann man sagen, ja.
3: Oh mein Gott, du bist nicht etwa Wolfgang Niedecken.
2: Doch.
1: Krass.
3: Oh, ich muss kurz aufstehen, das ist
2: Mit dem auf Deutsch, da habe ich mir erklär ich ein bisschen, aber ihr sollt ja fragen.
1: Ne? Ja,
3: Frontmann von
2: Deutsch. So, ja.
1: Okay.
3: Oh, leck, mir, das war jetzt die ganze Serie Champions League. Wolfgang Niedecken, herzlich willkommen bei unserem kleinen Ratespiel.
2: Ja, ich freue mich, wunderbar, sehr interessant, sowas habe ich noch nie gemacht, super.
1: Dann
2: bin ja in der Regel etwas gesprächiger.
1: Dann nutzen wir aber die Gelegenheit und sprechen gleich nochmal weiter, ja?
2: Ja, okay.
1: Machen wir um kurz nach 9:30 mit BAP-Legende Wolfgang Niedecken hier bei FFH.

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12: Wir starten erstmal trocken in die neue Woche, in die erste Maiwoche, in die erste richtige. Aber spätestens am Nachmittag haben wir dann die ersten Regenschauer. Vereinzelt sind auch Gewitter mit bei. Am häufigsten wird es bei euch in Nordhessen nass, bei Temperaturen irgendwo zwischen 18 und 24 Grad. Morgen bleibt es genauso wechselhaft und eher nass. Der Blick auf die Straßen jetzt in die Verkehrszentrale Deutschland mit FFH-Staupilot Nils Grunwald und direkt einer wichtigen Warnmeldung.
13: Achtung auf der A66 Hanau-Fulda. Zwischen Schlüchtern Süd und Flieden liegt ein Reifen auf der Fahrbahn. Bitte fahrt hier besonders vorsichtig. Die A3 Frankfurt-Köln zwischen Limburg Süd und Dietz. 2 Kilometer Stau wegen einer Tagesbaustelle. Hier ist nur die linke Spur aktuell frei. Die A67 Darmstadt-Mönchhof-Dreieck zwischen dem Rüsselsheimer-Dreieck und Rüsselsheim-Ost. 2 Kilometer Stau. Und die A659 Weinheim in Richtung Firnheim ist leider noch voll gesperrt. Zwischen Firnheim-Ost und dem Firnheimer Kreuz wegen eines Unfalls. 3 Kilometer Stauziehs. Bitte umfahrt das Gebiet weiträumig.
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0: Morgen ins FFH-Land. Oh, was hatten wir ein tolles, prominentes Telefonat heute.
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0: Der Mann ist ja eine absolute Legende. BAP-Frontmann Wolfgang Niedecken. Wolfgang, ihr seid schon so viele Jahre ja erfolgreich mit eurer Kölsch-Rock-Band und vor allem bekannt, ne? Kannst du überhaupt unerkannt oder ohne irgendwie angesprochen zu werden durch dein geliebtes Köln laufen?
2: Ach, die Leute sind so nett. Die Leute sind wirklich ganz nett. Das ist ganz, ganz selten, dass mich mal einer anflaumt irgendwas. Ich kann mich schon fast gar nicht mehr erinnern. Irgendwann hat mir mal ein Taxifahrer was hinterhergerufen, was nicht so nett war. Aber ja. das ist auch schon fast 20 Jahre her. Also so lang. Also wir reden von unglaublichen Zeiträumen.
0: Ja, ja, aber
2: und wenn ich in Köln gehe und gut, also der kölsche Dialekt stirbt ja nun langsam auch aus. Das heißt, im Karneval hat er kaum noch kölschen Dialekt, weil die Leute keinen Dialektalltag mehr haben.
3: Ja.
2: Also, wenn er nicht mehr im Alltag stattfindet, also als ich studiert habe, war das vollkommen klar, gehst du morgens einkaufen für dein Frühstück und hast an jeder Theke ein kleines Schwätzchen auf Kölsch. Und abends gehst du erstmal in die Eckkneipe und dann wird auch Kölsch geredet. Dann ist vorbei. Dann ist einfach vorbei. Also ich freue mich mittlerweile, wenn ich Leute treffe, mit denen ich wie die Native Speaker sind sozusagen, mit denen ich das wirklich aus voller Seele mich unterhalten kann. Und wenn ich das weiß, kann ich auch kein Hochdeutsch mehr reden.
3: Du warst ja nie ein leiser Mensch, auch was so der gesellschaftliche Zusammenhang angeht. Arsch, Ruh, Zeng, auseinander, Welthungerhilfe, bist du sehr stark engagiert. Wenn du dir im Moment Nachrichten anguckst, wenn du sie überhaupt noch guckst.
2: Ich bin Nachrichtenjunkie, ich muss wissen, was läuft.
3: Aber da denkst du doch, gut, dass ich jetzt schon 75 bin.
2: Ja, denke ich eigentlich nicht. Also ich habe ja 4 erwachsene Kinder und 3 Enkel. Ich kann mich nicht zurücklehnen und sagen, macht einen Scheiß doch alleine. Seht zu, wer klarkommt, kann ich nicht. Ich kann da nicht wegschalten. Ich will das wissen und ich will mich auch drüber gern und dann lieber ein paar Mal geistig um den Block gehen und dann irgendwie eine vernünftige Meinung dazu haben. Das ist mein Urbedürfnis und ich war immer ein politischer Mensch und tut ganz klar sein, dass es rechtsradikale Parteien gibt und wir haben eine mittlerweile hier im Land, wie so eine Zecke, die ist mittlerweile die zweitstärkste Partei in unserem Land. Das ist schlimm, das ist ganz, ganz furchtbar, aber da kann man nicht resignieren, das geht nicht.
0: Ja, auf jeden Fall wichtige und richtige Worte von Wolfgang Niedecken. Das war ja auch schon immer ein Markenzeichen, ne, dass er gesagt hat, was er denkt. Dankeschön für deinen Anruf bei uns, bei Die Promis rufen an. Und jetzt gibt's natürlich einen weiteren Kultsong von euch. BAP bei FFH und Avonzo.

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9: Dreister Diebstahl in Neu-Isenburg geht schief. Tankrabatt macht nicht, was er soll. Das Wetter nur teilweise sonnig, später kann's regnen.
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9: Ich bin Maike Stolz, guten Tag. Da haben sie sich wohl mit der Falschen angelegt. Der Versuch, eine 90-Jährige in Neu-Isenburg auszunehmen, ging für 2 junge Frauen ordentlich schief. FFH-Reporter Olaf Brinkmann.
10: Die alte Dame will mal eben ihren Rollator nach draußen bringen und lässt deshalb die Wohnung kurz offen stehen. 2 17 und 19 Jahre alte Mädchen sehen das. Kurzerhand geht eine von beiden unbemerkt hinein und nimmt sich eine Schatulle mit Schmuck. Währenddessen kehrt aber die Seniorin zurück und sie verriegelt die Tür. Damit sitzt die Jugendliche fest. Drinnen kommt es zum Gerangel, draußen kämpft die Komplizin mit der Tür. Am Ende schaffen es die beiden zwar abzuhauen, aber die Polizei findet sie und nimmt sie fest.
9: Wer an die Zapfsäule muss, wird es merken. Auch an Tag 4 des Tankrabatts spüren Autofahrer noch keine wirkliche Entlastung bei den Spritpreisen. Die steigen weiter. Die knapp 17 Cent Senkung auf die Energiesteuer kommt nicht da an, wo sie soll. Das geht gar nicht, sagt der SPD-Fraktionschef Mirsch bei NTV.
11: Und deswegen bin ich überhaupt nicht zufrieden mit dem, was wir da jetzt erleben. Wir werden uns als erstes angucken müssen, sind die Befugnisse des Kartellamts ausreichend? Und wir haben Verstöße, beispielsweise auch gegen die 12-Uhr-Regel. Da gibt es Bußgelder, die können richtig hoch sein und ich erwarte von den Behörden, dass sie die auch verhängen. Insofern müssen wir das jetzt mit dem Bundeswirtschaftsministerium zusammen auswerten und gegebenenfalls nachschärfen, denn das kann man sich nicht gefallen lassen.
9: Auf einem kleinen Kreuzfahrtschiff im Atlantik sind 3 Menschen nach einer Infektion gestorben. Mutmaßlich handelt es sich laut WHO um das Hantavirus. Weitere 3 Personen seien infiziert. Eine von ihnen werde in Südafrika intensivmedizinisch betreut. Der Hantavirus kann bei Menschen zu Fieber und schweren Atemwegserkrankungen führen. Man steckt sich oft beim Kontakt mit Ausscheidungen von Nagetieren an. Wie geht es weiter bei Eintracht Frankfurt nach der Pleite am Wochenende gegen den HSV? Ob Trainer Riera das Team auch in den letzten beiden Bundesligaspielen der Saison betreut, ist noch unklar. Die Hessen haben am Abend den 7. Platz in der Tabelle an Freiburg verloren. Die Badener holten am Abend gegen Wolfsburg ein 1:1. FFH-Reporterin Sonja Pahl.
12: Eintracht-Sportvorstand Krösche muss jetzt schnell eine Antwort finden, womöglich heute. Denn schon am Freitag spielen die Hessen auswärts in Dortmund. Klar ist dabei, Trainer Riera hat fast jeden Kredit verspielt. Seine unkontrollierten verbalen Ausbrüche und fragwürdigen Aufstellungen lassen ein Weiter-so kaum zu. Seine Ablösung spätestens zum Saisonende ist ohnehin wohl unausweichlich. Fakt ist aber auch, das Team rund um Kapitän Koch funktioniert nicht, egal wie der Trainer heißt. Grösche steht vor einem Riesenschlamassel.
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13: Das ist spannend heute. Heute Nachmittag und heute Abend gibt es ziemlich so fette Wolken, dass es besonders bei euch in Osthessen und in Nordhessen einzelne Gewitter geben kann. Mit ordentlich Regen. Bis dahin Temperaturen 20 bis 24 Grad, also schön. Kommende Nacht wird der Regen dann weniger, aber nass bleibt es trotzdem. Und morgen am Dienstag dann durchwachsen. Regnerisch, immer wieder Gewitter, 16 bis 21 Grad. Lass uns noch auf den Mittwoch gucken. Viele Wolken über uns, Schauer, einzelne Gewitter. Also durchwachsen die nächsten Tage. Hier ist der FFH-Verkehrsservice. Hallo auf die A44, Dortmund in Richtung Kassel. Da liegt ein Kantholz. Zwischen Warburg und Bräuner bitte aufpassen. A3 Frankfurt Richtung Köln. Zwischen Limburg-Süd und Dietz 2 Kilometer Stau wegen der Tagesbaustelle. Linke Spur ist wieder frei. A67 Darmstadt-Mönchhof-Dreieck. Zwischen Rüsselsheimer Dreieck und Rüsselsheim-Ost steht ihr 2 Kilometer im Stau. Und die A659 Weinheim-Firnheim. Vollsperrung zwischen Firnheim-Ost und Firnheimer Kreuz wegen eines Unfalls. Hier 3 Kilometer Stau. Bitte umfahrt weiträumig. Geblitzt wird in Dreieich auf der Heiner Chausseestraße in beiden Richtungen. Höhe einer Bushaltestelle. Hier ist Tempo 30 erlaubt. Den hat Eva gesehen und gemeldet über WhatsApp. Eva, vielen Dank.
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13: Einen schönen Vormittag. Ich hoffe, es geht euch allen gut. Gleich 10 Uhr in Hessen. Und ich bin wirklich gespannt, ob wir heute Vormittag, heute Mittag noch was von der Frankfurter Eintracht hören. Wir haben ja gerade in den Nachrichten gesprochen. Ich habe gestern schon den ganzen Tag damit gerechnet, dass eine Push-Nachricht aufs Handy kommt, ob da eine Entscheidung auf der Trainerposition getroffen wird. Denn ganz ehrlich, also als Fan erträgst du das ja nicht, was gerade passiert, ne? Und ich finde auch, wer für die letzten 2 Spiele da auf der Bank sitzt, an der Seitenlinie steht, ist ja echt, es ist schon fast wurscht. Aber so kann es nicht weitergehen. Also, wenn wir was hören, hört ihr es direkt bei uns. Jetzt hört erstmal gute Musik. Kenny Loggins habe ich versprochen mit Danger Zone. Und davor Taylor Swift, Fade of Ophelia. Einen schönen Vormittag. Ich bin Daniel Fischer. Hallo.

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9: Hallo, es ist 10.27 Uhr. Auf den Straßen überschaubar. Wir haben die A3 Frankfurt Richtung Köln. Zwischen Limburg Süd und Dietz 2 Kilometer Stau. Grund ist eine Tagesbaustelle. Linke Spur ist allerdings frei. A659 Weinheim-Firnheim Vollsperrung zwischen Firnheim Ost und Firnheimer Kreuz wegen eines Unfalls. Im Moment steht ihr 3 Kilometer im Stau. Bitte umfahrt hier. Und geblitzt wird in Kassel auf der Freier vom Steinstraße statt einwärts. Tempo 30 erlaubt. Michaela hat den gesehen und gemeldet über WhatsApp. Michaela, vielen Dank. Das Wetter heute bis 24 Grad und heute Nachmittag kann es Gewitter geben. Ich bin Daniel Fischer, hallo.
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1: Auf der Driving Range den Abschlag verbessern, auf dem Green stehen und ein bisschen putten oder mit dem 7er Holz über den Bunker chippen. Das waren jetzt Fremdwörter für euch. Ja, für mich auch erstmal. Ich habe mich aber von den Profis aufklären lassen. Von Profis wie Marc vom Hagen, der ist Sportkoordinator beim Hessischen Golfverband. Und er lädt jeden ein, mal lose bei einem Golfclub anzufragen.
2: Also die Clubs sind grundsätzlich unglaublich bereit, neue Golfer aufzunehmen. Die bieten Schnupperkurse an, auch zum günstigen Kurs. Und da gilt es einfach vorbeizukommen. Schläger in die Hand nehmen, da ist einer vor Ort, der leitet einen an. Und dann gilt es, Bälle kloppen und Spaß bei haben. Das ist wirklich faszinierend, das zu erleben, wenn der Ball dann durch die Luft segelt, wie man das gerne hätte.
1: Und wenn ihr sagt, ja, habe ich schon mal gesehen, hat mich auch fasziniert, aber ist das wirklich was für mich? Kann ich das? Marc sagt, yo, das kann eigentlich jeder.
2: Egal welches Alter, es können kleine Kinder anfangen, das kannst du bis ins hohe Alter spielen. Das ist auch frei von, ob du jetzt Top-Sportler bist oder Normalo. Du kannst aber auch alleine machen. Und das ist das Schöne eigentlich. Und dann bist du auch noch auf Golfplätzen. Die sind anders. Also du hast sonst viele Sportarten, wo das Umfeld sehr ähnlich, sehr gleich ist. Aber im Golf ist jeder Golfplatz so dermaßen anders, dass du immer was anderes vorfindest. Und selbst wenn du deinen eigenen Platz immer spielst, ist es auch immer anders.
1: Überzeugt euch selbst, am 14. Mai könnt ihr beim hessenweiten Schnuppertag noch mal ein bisschen tiefer einsteigen. Da ist auf jeden Fall auch ein Golfplatz in eurer Nähe mit drin.
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0: Dranbleiben für K-Marrow. Wir spielen Fun Like You gleich noch vor 11.
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7: Schüsse in Gießen, Fahndung nach Tätern, neuer Höchstwert bei Kaiserschnitten. Das Wetter bewölkt, aber recht mild.
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7: Ich bin Linda Hadiko, guten Tag. Schüsse am späten Abend in der Gießener Innenstadt. Dabei sind 2 junge Männer schwer verletzt worden. Polizei und Staatsanwaltschaft fahnden nach den Tätern und ermitteln unter anderem wegen versuchter Tötung. FFH-Reporter Lorenzo Rendon Valencia.
8: Insgesamt 5 Männer geraten am Lindenplatz aneinander. Warum ist unklar, sagt mir der zuständige Staatsanwalt. Dann fallen gleich mehrere Schüsse, treffen einen 24-jährigen und einen 20-jährigen Mann. Die unbekannten Angreifer flüchten, die verletzten Opfer kommen ins Krankenhaus. Die Ermittler sichern in der Nacht und auch heute Morgen Spuren, können Geschossteile und Hülsen sicherstellen und vernehmen auch schon die ersten Zeugen. Weitere werden jetzt gesucht.
7: Die Umfragewerte sind im Keller. Das Image der schwarz-roten Koalition ist mehr als angekratzt. Einzelne meinen sogar, der erste Jahrestag der Regierung an diesem Mittwoch könnte der letzte werden. Bundeskanzler Merz hat in der ARD-Sendung Karin Miosga wachsenden Unmut eingeräumt. FFH-Reporterin Claudia Wächter.
9: Merz warnt deshalb indirekt die SPD, übertreibt es nicht. Er habe keine Vollmacht, die Union umzubringen. Vom Koalitionspartner verlangt er schlicht mehr Kompromissbereitschaft bei den schwierigen Reformplänen, die anstehen. Ob das klappt? Laut einer Umfrage glaubt mehr als die Hälfte der Deutschen, dass Schwarz-Rot auseinanderbricht. Aber Merz hat kaum Regierungsalternativen und er lässt heute auch ein Gipfeltreffen mit Europäern sausen. Möglicherweise, weil zu Hause die Hütte brennt.
7: Immer mehr Kinder in Deutschland kommen per Kaiserschnitt zur Welt. Im Jahr 2024 war es jedes dritte Kind, ein neuer Rekord, zeigen Daten des Statistischen Bundesamtes. Am höchsten war der Anteil in Hamburg, am niedrigsten in Sachsen und Brandenburg. FFH-Reporter Thomas Bremser.
10: Für einen Kaiserschnitt gibt es mehrere Gründe. Zum einen medizinische, zum Beispiel wenn das Baby ungünstig liegt oder bei auffälligen Herztönen. Außerdem werden Frauen heute später Mutter als noch vor einigen Jahren. Damit steigen bestimmte Risiken und geplante Kaiserschnitte werden beliebter. Generell nimmt Experten zufolge der Wunsch nach einem Kaiserschnitt zu, etwa weil Frauen Angst vor Schmerzen oder Folgeschäden haben.
7: Sind alle Mitarbeiter von Abgeordneten und Fraktionen im Hessischen Landtag verfassungstreu? Vor 3 Monaten ist dazu eine Überprüfung gestartet. Inzwischen sind fast alle Fragebögen beantwortet. Danach wird ausgewertet, so ein Sprecher. Neben der Selbstauskunft wurden auch ausführliche Führungszeugnisse angefordert. Präsidentin Wallmann sagt, der Landtag will sicherstellen, dass Verfassungsfeinde nicht aus Steuergeldern finanziert werden.
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11: Das ist im Moment noch ganz schön, ganz stabil. Die Sonne scheint auch in weiten Teilen. Gut, wir haben schon ein paar Wolken, aber heute Nachmittag wird es dann nass. Besonders bei euch im Norden und im Osten kann es Gewitter mit heftigem Regen geben. 20 bis 24 Grad bis dahin. Auch kommende Nacht nass, aber nichts Wildes. Und morgen dann durchwachsen. Immer wieder ein paar Regenschauer, vielleicht auch Gewitter bis 21 Grad. Und auch der Mittwoch durchwachsen.
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0: Wir
11: gucken auf die Straßen. Hallo, da ist alles im Moment entspannt. Hier zum kurz vor 11. Gute Fahrt wünschen wir euch. Achtung, geblitzt wird in Bensheim. Auf dem Berliner Ringstadt einwärts, Höhe von einem Bikepark. Hier ist Tempo 30 erlaubt. Manuela hat ihn gesehen und gemeldet über die FFH-App. Vielen Dank.
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11: Einen schönen und hoffentlich entspannten

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Es ist gleich 11:15 und das können garantiert ganz, ganz viele von euch gebrauchen. 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Jetzt, wo es Frühling ist, wo man im Garten und auf dem Balkon wieder alles herrichtet, damit es einfach gut aussieht und man sich richtig wohlfühlt. Jetzt am Samstag in unserer Sendung Überraschung FFH haben wir einen 1.000-Euro-Gutschein fürs Gartencenter in Oberursel zu gewinnen. Und das passt auch wunderbar zum Muttertag übrigens, finde ich. Denn so Topfpflanzen halten sich ja auch länger als ein Blumenstrauß, ne? Also, und Gartenmöbel gibt's ja da auch. Also, 1.000 Euro für euch. Und wenn ihr dabei sein möchtet, jetzt am Samstag als Kandidat, dann spielt doch jetzt mit mir um einen Startplatz. 069 19 72 5. Jetzt anrufen und dann entscheidet sich, wer am Samstag schon mal im Rennen ist. 069 19 72 5. Dazu aktuelle Musik. 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
4: Hallo, es ist 11.27 Uhr gleich und alles entspannt auf unseren Straßen. Wünsche euch gute Fahrt. Wir haben einen Hessenblitzer in Wetzlar auf der Bergstraße stadteinwärts. Lara hat den gesehen und gemeldet über die FFH-App. Heute Nachmittag Gewitter und bis dahin 24 Grad. Genießt den Tag. Ich bin Daniel Fischer. Hi.
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0: Und Dua Lipa gleich bei uns bei FFH. Vorher müssen wir klären, wer am Samstag dabei ist als Kandidatin in unserer Show Überraschung FFH. Es gibt einen 1000-Euro-Gutschein für die Mauk Gartenwelt Oberursel. Svenja aus Seligenstadt und Sabine aus Wald-Ems. Grüß euch, ihr zwei.
1: Hallo.
2: Hi.
0: So, seid ihr in Frühlingslaune?
3: Ja, ne?
1: Ja. Auf jeden Fall.
0: Ja. Boah, ich finde, das Wochenende hat so gut getan, dieses lange Wochenende, ne? Also.
1: Ja, das stimmt.
0: Ja. Und so ein 1000-Euro-Gutschein jetzt noch für frische Pflanzen oder für Gartenmöbel ist natürlich gar nicht so schlecht. Wer wird am Samstag als Kandidatin dabei sein? Das entscheidet sich jetzt. Wir spielen. Wer ist es? Wir suchen jemanden, den ihr beide kennt. Ich erzähle euch immer mehr über den.
1: Okay.
0: Und ja, wenn ihr richtig liegt, seid ihr am Samstag dabei. Wenn ihr falsch antwortet, ist der andere automatisch dabei, ohne geantwortet zu haben, okay?
3: Alles klar.
1: Ja, okay.
0: Also, wer ist es? Er hat heute Geburtstag, er wird 35 Jahre alt. Er ist ein Comedian, kommt aus Hamburg. Das Solo-Programm hieß Versetzung gefährdet, da geht's um Schule. Der moderiert auch im Fernsehen, Murmelmania hat er bei RTL gemacht. Und er
3: Sabine.
0: Hat
3: Luke Mockridge.
0: Sabine sagt Luke Mockridge. Svenja. Okay, Svenja ruft auch noch ihren Namen rein. Was sagst du?
1: Es war zu spät, aber ich glaube Kristall, weil bei dem war ich jetzt schon auf mehreren Veranstaltungen.
0: Liebe Svenja, es ist Kristall. Du hättest zwar gar nicht mehr antworten müssen, aber Luke Mockridge ist es nicht. Ja. Aber Svenja, das heißt, du bist am Samstag dabei. Es ist Kristall.
1: Ach, cool. Ja, super. Freue ich mich.
3: Herzlichen Glückwunsch.
0: Ja, und Danke. Alles Gute zum Geburtstag, Kristall.
1: Ja, aber echt.
0: Morgen nächste Runde, morgen Vormittag bei FFH.

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6: Parkhausbrand, Tatverdächtiger festgenommen. Große Hilfe, immer mehr Schulen nutzen KI. Das Wetter, Sonne-Wolken-Mix, später nass.
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6: Ich bin Linda Hadiko, guten Tag. Nach dem Parkhausbrand in Bad Homburg hat die Polizei einen Tatverdächtigen geschnappt. Gegen den 38-Jährigen wird wegen schwerer Brandstiftung ermittelt. Das hat die Staatsanwaltschaft jetzt gerade mitgeteilt. Der Mann soll vor 1,5 Wochen ein Auto im Parkhaus Sedambad angezündet haben. Warum, ist unklar. Von dort breitete sich das Feuer aus. 11 Fahrzeuge wurden komplett zerstört. Ab Mai sollte der Tankrabatt eigentlich für Entspannung an den Tankstellen sorgen. Der ADAC beobachtet heute aber eher das Gegenteil. Die Spritpreise sind über das Wochenende deutlich gestiegen. FFH-Reporterin Fiona Reinhardt.
7: Der Liter Super E10 kostete im bundesweiten Tagesdurchschnitt am Sonntag fast 3 Cent mehr als noch am Freitag. Diesel ist innerhalb von 2 Tagen 2,5 Cent teurer geworden. Das geht aus Daten des ADAC hervor. Der kritisiert, dass der Tankrabatt noch immer nicht vollständig an die Verbraucher weitergegeben wird. Stattdessen hätten die Mineralölkonzerne erneut die Preise angehoben. Und das, obwohl Öl zuletzt wieder billiger geworden sei, so der ADAC.
6: Jeder von uns benutzt immer häufiger KI. Das gilt auch für Hessens Schulen. 2/3 würden inzwischen den KI-Chatbot Telly benutzen, sagt das Kultusministerium. Die Rückmeldungen nach einem halben Jahr seien positiv. FFH-Reporterin Simone Gutberlet.
8: Vokabellisten erstellen, Elternbriefe formulieren oder die Klassenfahrt planen. Dabei hilft der Chatbot. Auch Klassenarbeiten kann Telly korrigieren, zumindest bei eindeutig auswertbaren Lösungen wie Multiple-Choice oder Lückentexten. Das letzte Wort hat am Ende aber der Lehrer, betont das Ministerium. Ein Sprecher sagt, die KI-Anwendung sorge für einen innovativen Sprung an den Schulen. Die Bildungsgewerkschaft GEW ist da kritischer. Aus ihrer Sicht böten die allgemein zugänglichen Chatbots mehr Möglichkeiten, zumindest bisher.
6: Der Videospielehändler GameStop will das viel größere eBay übernehmen und hat ein Angebot in Höhe von 56 Milliarden Dollar abgegeben. Das sagte der GameStop-Chef Ryan Cohen dem Wall Street Journal. Von eBay gibt es bisher keine Reaktion auf das Angebot. Ungewöhnlicher Diebstahl in Bischofsheim im Kreis Groß-Gerau. Unbekannte haben dort 23 junge Brieftauben aus einer Zuchtstätte geklaut. Laut Polizei sind die Tauben mehrere tausend Euro wert. Die Ermittler hoffen auf Zeugenhinweise.
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9: Es fühlt sich im Moment ziemlich gut an. Die Temperaturen 20 bis 24 Grad. Die Sonne scheint. Ja, wir haben ein paar Wolken. Aber heute Nachmittag ändert sich das Ganze. Dann werden die Wolken dicker. Es gibt teilweise heftige Regenschauer und auch Gewitter. Besonders bei euch im Osten und im Norden des FFH-Landes. Morgen am Dienstag dann ein bisschen kühler. Durchwachsen, regnerisch. Ab und zu noch ein Gewitter dazwischen bis 21 Grad. Und auch der Mittwoch durchwachsen und dann ein gutes Stück kühler.
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9: Lass uns auf die Straßen gucken. Hier ist der FFH-Verkehrsservice um 2:12. Achtung auf der A66, Frankfurt Richtung Wiesbaden. Da sind Gegenstände auf der Fahrbahn zwischen Wallau und Wiesbaden-Nordenstadt. A3 Frankfurt Richtung Köln. Zwischen Raunheim und Wiesbadener Kreuz 5 Kilometer Stau und stockend wegen einer ungesicherten Unfallstelle. Die A45 Dortmund Richtung Gießen. Zwischen Wetzlar Ost und Gießen-Lützelinden 5 Kilometer Stau und stockender Verkehr. Und geblitzt wird in der Mitte in Dillenburg auf der Hindenburgstraße stadtauswärts. Hier ist Tempo 30 erlaubt. Katja hat ihn gesehen und gemeldet über WhatsApp. Vielen Dank, Katja.
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9: Hallo, einen schönen Mittag wünsche ich. 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

Hier ist der Radio FFH an diesem Montagmittag. Es ist gleich 11:45 und es überrascht mich ehrlich gesagt. Noch immer nichts gehört von der Frankfurter Eintracht. Ich dachte, dass nach der Niederlage der Trainer raus ist. Also wenn man 1-2 gegen HSV und dann so verliert und überhaupt so Fußball spielt wie die letzten Wochen. Aber bisher noch nichts aus dieser Richtung. Deshalb, wie seht ihr denn das? Lasst doch mal drüber sprechen. 069 19 72 5. Geht auch gerne per WhatsApp-Sprachnachricht. Selbe Nummer. Muss sich da noch was ändern? Jetzt für die letzten Spiele oder ist es jetzt auch egal? Wir werden das Ruder nicht mehr rumreißen. Immerhin geht's noch um die direkte Qualifikation für die Conference League. Ruft an und Evren spricht nachher auch mit unserer Sportchefin, mit Sonja Pahl, über die aktuelle Situation bei der Frankfurter Eintracht und wie die Trainergeschehnisse so einschätzt. 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
11: 2 Minuten noch, dann es ist 12:30. Hallo auf die A3 Frankfurt Richtung Köln zwischen Raunheim und Wiesbadener Kreuz. 6 Kilometer Stau und stockend wegen eines Unfalls auf der rechten Spur und auf der Standspur. Dann haben wir die A5 Kassel-Frankfurt zwischen Friedberg und Bad Homburger Kreuz. 2 Kilometer Stau wegen einer ungesicherten Unfallstelle rechts. Und die A45 Dortmund-Gießen zwischen Wetzlar Ost und Gießen-Lützelinden. 4 Kilometer stockend. Außerdem ein Blitzer auf der B3 im Norden in Gilserberg-Sibbetterode Richtung Jesberg. Frank hat den gesehen und gemeldet über die FFH-App. Vielen Dank, ich bin Daniel Fischer. Hallo.
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0: so cool immer noch, Ed Sheeran, Asi Sam bei uns bei Hitradio FFH. Wer hat heute Morgen von euch mitgeraten? Wenn die Promis anrufen, finde ich das ja wirklich immer sehr spannend, wer da als erstes draufkommt oder zumindest irgendwie so eine Ahnung hat, wer dran sein könnte. Und heute früh, also Julia und Johannes waren ziemlich baff.
1: Möglicherweise singst du nicht auf Hochdeutsch,
2: ja,
1: sondern auf Kölsch.
2: Kann man sagen, ja.
1: Oh mein Gott, du bist nicht etwa Wolfgang Niedecken.
2: Doch.
3: Ah. Darf nicht wahr sein. Krass.
1: Boah, ich muss kurz aufstehen, dass die Stadt.
0: Ja, 50-jähriges Jubiläum feiern Bab in diesem Jahr. Und wer hätte gedacht, dass kölsche Songs so groß werden? Ich lieb sie. Wahnsinn. Also nicht mal Bab selbst hätte das gedacht.
2: Ganz am Anfang waren wir selbst total verblüfft, dass auf einmal welche aus Wuppertal anriefen, die uns buchen wollten.
1: Ja.
2: Jetzt verstehen es ja gar nicht.
3: Sondern, ja.
2: Ja, Wuppertal ist jetzt nicht so furchtbar weit von Köln entfernt.
3: Ja, ja.
2: Und, ja, das hat sich über die ganzen Jahre, das war eigentlich wie so ein Lauffeuer bei Mundpropaganda. Okay, wir verstehen das zwar nicht unbedingt, aber das scheint dringend zu sein. Da müssen wir mal gucken, was er da singt.
0: Bab-Legende Wolfgang Niedecken. Welche Promis auch schon bei uns anonym angerufen haben, seht ihr in unserer Podcast-Welt auf ffh.de und könnt ihr gerne über unsere App auch nochmal anhören. Und wenn Wolfgang Niedecken dran ist, dann müssen wir jetzt auch Bab spielen. Verdammt lang her bei FFH.
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9: Großer Parkhausbrand, Festnahme von Mann. Unbekannte stehlen in Bischofsheim Tauben. Das Wetter wechselhaft bis 24 Grad.
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9: Ich bin Linda Hadiko, guten Tag. Er soll den Großbrand im Bad Homburger Parkhaus Sedambad gelegt haben, bei dem 11 Fahrzeuge komplett zerstört wurden. Ermittler haben einen 38 Jahre alten Tatverdächtigen geschnappt, teilte die Staatsanwaltschaft mit. FFH-Reporter Yannick Schick.
10: Ein Feuerwehrmann vor Ort hatte schon kurz nach dem Inferno gesagt, man hat so ein Bauchgefühl, angesprochen auf die Brandursache. Anderthalb Wochen später ist klar, ein 38-jähriger Mann soll das Feuer an einem geparkten Auto gelegt haben. Wie und warum, dazu sagt mir die Staatsanwaltschaft nichts. Sie ermittelt aber, ob er auch für andere Brände in Bad Homburg aus der Vergangenheit verantwortlich ist. Der Verdächtige wurde in einer Einrichtung für Wohnungslose in Bad Homburg festgenommen.
9: Auch wenn viel gemeckert wird über die Politik in unserem Land, die Demokratie hat in Deutschland breiten Rückhalt. Der aktuelle Demokratiemonitor ergibt, 82% der Befragten stehen überdurchschnittlich positiv zu den Werten der liberalen Demokratie. 9 von 10 Befragten stehen hinter dem Prinzip von Wahlen. Wenn US-Präsident Trump wirklich die angedrohten höheren Zölle auf Autoimporte aus der EU einführen sollte, dann sollte über Gegenmaßnahmen der Europäischen Union gesprochen werden. Das sagt der Außenhandelsverband BGA. Man setze weiter vor allem auf Dialog und Verhandlungen, so der Präsident des Verbands. Man müsse gleichzeitig aber auch eigene Interessen verteidigen. Immer mehr Kinder in Deutschland kommen per Kaiserschnitt zur Welt, auch bei uns in Hessen. Im Jahr 2024 war es jedes dritte, ein neuer Rekord, zeigen Daten des Statistischen Bundesamts. Hessen liegt im Ranking der Bundesländer mit rund 36% Kaiserschnittgeburten auf Platz 3. Ungewöhnlicher Diebstahl in Bischofsheim im Kreis Groß-Gerau. Unbekannte haben dort 23 junge Brieftauben aus einer Zuchtstätte geklaut. Laut Polizei sind die Tauben mehrere tausend Euro wert. Für ihren Einsatz als Brieftauben werden sie den Dieben aber wohl nicht dienen, sagt uns Hans-Joachim Bonk vom Verband Deutscher Brieftaubenzüchter.
11: Also die Tauben sind ja für den Entwender wertlos. Er kann die ja gar nicht frei fliegen lassen, er kann die nur in Voliere halten. Er kann also den Tauben nicht sagen, flieg jetzt nach Frankfurt. Wenn er die rauslässt, die fliegt immer an ihren Standort. wo sie geboren ist, dahin kehrt sie immer wieder zurück.
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12: Das ist im Moment noch schön. In weiten Teilen scheint die Sonne. Die Temperaturen 20 bis 24 Grad, also total angenehm für die Mittagspause. Aber dann heute Nachmittag gibt's im Norden und im Osten einzelne Gewitter mit Starkregen. Dann gehen die Temperaturen auch runter. Morgen am Dienstag wechselhaft und nass. Und auch am Mittwoch viele Wolken über uns, immer wieder Schauer. Also die nächsten Tage werden durchwachsen.
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12: Wir gucken auf die Straßen. Hier ist der FFH-Verkehrsservice. Hallo, um eine Minute vor eins. A3 Frankfurt-Köln zwischen Rauenheim und Wiesbadener Kreuz. 6 Kilometer Stau und stockend wegen eines Unfalls auf der rechten Spur und auf der Standspur. A7 Hannover-Kassel zwischen Hanmünden-Lutherberg und Kassel-Ost. 7 Kilometer stockend und geblitzt wird auf der A66 Frankfurt-Wiesbaden kurz vor der Abfahrt Erbenheim. Hier ist Tempo 100 erlaubt. Walter hat ihn gesehen und gemeldet über WhatsApp. Dankeschön.
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12: Einen schönen Mittag wünsche ich euch. 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
13: 13.29 Uhr haben wir es. Achtung bitte. A671 Mainz Richtung Wiesbaden. Da liegt ein Rucksack zwischen Mainz-Kastell und Wiesbadener Mühneburg. Bitte fahrt hier vorsichtig. A3 Frankfurt Richtung Köln. Zwischen Raunheim und Wiesbadener Kreuz. 6 Kilometer Stau und stockend wegen eines Unfalls rechts. A7 Hannover-Kassel zwischen Hanmünden-Lutterberg und Kassel-Ost. 7 Kilometer stockend. Und geblitzt wird zwischen Büdingen und Binz-Sachsen. Höhe des Wildparks. Hier ist Tempo 70 erlaubt. Hendrik hat ihn gesehen und gemeldet über WhatsApp. Hendrik, vielen Dank. Ich bin Daniel Fischer. Schönen Mittag euch.
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0: Das ist so ein genialer 80er-Jahre-Sound. Bananarama und Venus bei uns bei Hitradio FFH. Also für mich ist es Sommer, Sonne und besonders heile Welt. Schön. Gleich Ray Garvey und wir haben Leonie für euch. Aber vorher gucken wir mal, was dieser Wochenstart, was dieser Montag so bringt, Sunny Kleideiter.
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2: Nur noch 2 Tage. Mein Fest in Rüsselsheim, das ist echt eines der schönsten Frühlingsfeste hier in der Region. Und es gibt von wilden Fahrgeschäften wie Hip-Hop-Fly bis Shows und Cocktails wirklich alles. Heute ist nochmal geöffnet von 15 bis 23 Uhr. Morgen dann ein letztes Mal. Und das ist völlig egal, ob ihr nochmal im Riesenrad die Aussicht genießt oder euch beim Autoscooter gegenseitig rammen wollt. Spaß ist hier auf jeden Fall garantiert. Das Frühlingsfest, das Mainfest in Rüsselsheim, heute und morgen nochmal. Und eine Tüte Mandeln für daheim ist doch bestimmt auch noch drin. Viel Spaß!

0: einen Wochenstart für euch. Ich hoffe, ihr habt den Montag bisher schön entspannt verbracht. Hier ist Hitradio FFH. Gleich mit aktueller Musik von Michael Schulte. 5 AM hört ihr gleich bei uns. Und noch vor 14 Uhr auf jeden Fall diesen Klassiker. Von den Rainbirds. Blueprint gleich hier.
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5: Schüsse in Gießen, Fahndung nach Tätern. Nachtvollsperrung der A44 startet. Das Wetter, Sonne-Wolken-Mix, teils Regen.
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5: Ich bin Linda Hadiko, guten Tag. Schüsse am späten Abend in der Gießener Innenstadt. Dabei sind 2 junge Männer schwer verletzt worden. Polizei und Staatsanwaltschaft fahnden nach den Tätern und ermitteln unter anderem wegen versuchter Tötung. FFH-Reporter Lorenzo Rendon Valencia.
6: Insgesamt 5 Männer geraten am Lindenplatz aneinander. Warum ist unklar, sagt mir der zuständige Staatsanwalt. Dann fallen gleich mehrere Schüsse, treffen einen 24-Jährigen und einen 20-jährigen Mann. Die unbekannten Angreifer flüchten, die verletzten Opfer kommen ins Krankenhaus. Die Ermittler sichern in der Nacht und auch heute Morgen Spuren, können Geschossteile und Hülsen sicherstellen und vernehmen auch schon die ersten Zeugen. Weitere werden jetzt gesucht.
5: Ab Mai sollte der Tankrabatt eigentlich für Entspannung an den Tankstellen sorgen. Der ADAC beobachtet heute aber eher das Gegenteil. Die Spritpreise sind übers Wochenende deutlich gestiegen. FFH-Reporterin Fiona Reinhardt.
7: Der Liter Super E10 kostete im bundesweiten Tagesdurchschnitt am Sonntag fast 3 Cent mehr als noch am Freitag. Diesel ist innerhalb von 2 Tagen 2,5 Cent teurer geworden. Das geht aus Daten des ADAC hervor. Der kritisiert, dass der Tankrabatt noch immer nicht vollständig an die Verbraucher weitergegeben wird. Stattdessen hätten die Mineralölkonzerne erneut die Preise angehoben. Und das, obwohl Öl zuletzt wieder billiger geworden sei, so der ADAC.
5: Wer in dieser Woche nachts über die A44 in Nordhessen fahren möchte, muss sich auf Umwege einstellen. Zwischen Helser Ost und Waldkappel wird die Autobahn voll gesperrt. Ab heute Abend 21 Uhr, jeweils nachts bis Freitag früh. Grund sind Wartungsarbeiten an mehreren Tunneln. Die Umleitung führt über die parallel verlaufende B7. Tagsüber rollt der Verkehr aber ganz normal.
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5: Blei im Kuscheltier, Stromschlaggefahr bei Rasierer. Trotz eines EU-weiten Verbots werden auf Online-Marktplätzen weiterhin gefährliche oder rechtswidrige Produkte angeboten und landen damit auch in den Einkaufskörben deutscher Verbraucher. Das zeigt eine Untersuchung der Verbraucherzentralen. Sie fordern von der Europäischen Kommission, bei solchen Verstößen härter vorzugehen. Nach den Angaben löschten die 5 meistbesuchten Online-Marktplätze in Deutschland allein im vergangenen November EU-weit fast 70 Millionen Angebote. Und noch der Blick zur Börse. Der DAX steht aktuell 0,2% im Minus bei 24.237 Punkten.
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0: Das wird eine wolkige Woche, auch wenn sich die Sonne immer mal wieder blicken lässt. Einige Schauer sind im FFH-Land unterwegs. Die Nacht, die wird dann größtenteils regnerisch. Morgen, der Dienstag, der wird ziemlich wechselhaft und nass. Da kann es dann hier und da auch mal gewittern. Und die Höchstwerte liegen morgen dann bei 16 bis 21 Grad.
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0: Der FFH-Verkehrsservice, damit fangen wir erstmal an mit der A66. Achtung bitte, Wiesbaden in Richtung Frankfurt, zwischen der Auffahrt Frankfurt-Höchst und Rasthof Frankfurt. Da ist eine Person auf einem E-Scooter auf der Fahrbahn, bitte fahrt ihr deshalb besonders vorsichtig. Die A3 Frankfurt-Köln zwischen Raunheim und dem Wiesbadener Kreuz, 6 Kilometer Stau und stockend wegen eines Unfalls auf der rechten Spur. Und die A7 Hannover runter nach Kassel zwischen Hanmünden-Lutterberg und Kassel-Ost, da stockt's gerade auf 7 Kilometer. Ansonsten werdet ihr gerade in Südhessen geblitzt, auf der B26 in Richtung Babenhausen. Kurz nach der Abfahrt unter der Brücke, da sind 70 erlaubt, hat uns Felix gemeldet über WhatsApp an die 069 19 72 5. Gute Fahrt zusammen!
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0: Na, habt ihr dieses schön lange Wochenende mal so richtig genießen können? Das Wetter hat ja auf jeden Fall mitgespielt. Wenn wir allerdings mal so auf die Fußball-Bundesliga gucken. Also, ich sag mal so, die Eintracht ist großes Thema. Wahrscheinlich auch so bei euch im Kollegen- oder Freundeskreis, ne? Da sprechen wir heute auf jeden Fall noch drüber. Kommt gut erstmal mit uns durch diesen Montagnachmittag. Ich bin Marvin Ulrich. Hallo! 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

FFH ist hier am Montagnachmittag. Wir stellen aber heute mal die Vertrauensfrage. Und zwar für Albert Riera, den Trainer von Eintracht Frankfurt. Was sagt ihr? Soll er weiter Trainer bleiben oder muss die Eintracht da jetzt dringend mal die Notbremse ziehen und ihn absägen? 069-19-72-5, da bin ich wirklich mal gespannt, was ihr sagt. Momentan tut's ja wirklich weh, dazu zu gucken. Ne? Samstag schon wieder so ein Grottenkick. 1-2 daheim, gegen Hamburg verloren. In der Mannschaft Tomorts angeblich. Die Fans sind verständlicherweise stinksauer. Und Riera glänzt hauptsächlich mit merkwürdigen Sprüchen auf Pressekonferenzen. Dabei haben wir ihn ja vor 3 Monaten mit offenen Armen hier im FFH-Land empfangen. Wir hatten so große Hoffnungen in den Spanier.

Carriera. Na gut, also besser Spanisch als Evan Gezer spricht da immer noch. Aber sonst ist da leider nicht wirklich viel passiert. Wie geht's jetzt weiter mit ihm bei der Eintracht? Was sagt ihr? 069 19 72 5. Wir stellen heute die Vertrauensfrage. Und wir hören auch gleich mal von FFH-Sportchefin Sonja Pahl, wie eigentlich der aktuelle Stand und die Stimmung bei der SGE ist.

0: Das ist so eine fette Nummer von Whitney Houston im FFH Mix. I'm Every Woman und mit angesagter Musik geht's noch gleich weiter mit Offenbach. Brandneue Musik von diesem französischen DJ-Duo auch am 20. Juni auf der Just White Bühne in Fulda. Cynical hört ihr gleich bei uns.
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0: Wir fangen an mit der A3 Frankfurt-Köln zwischen Raunheim und dem Wiesbadener Kreuz. 6 Kilometer Stau und stockender Verkehr wegen eines Unfalls auf der rechten Spur. Und die A7 Hannover nach Kassel zwischen Hanmünden-Lutterberg und Kassel-Ost stoppt. Plant hier bitte mal 20 Minuten mehr Zeit ein. Geblitzt werdet ihr gerade in Dreieich auf der Heiner Chaussee in beiden Richtungen in Höhe einer Bushaltestelle. Da sind Tempo 30 erlaubt, hat uns per WhatsApp die Eva gemeldet. Vielen Dank dir, euch allen eine gute Fahrt.
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0: Eintracht Frankfurt. Und die große Frage, wie soll es jetzt eigentlich weitergehen? Mit Trainer Albert Riera oder ohne Albert Riera? Hier ist es Radio FFH. Ja, die Krise, die ist ja groß. Sportlich geht's unter Riera weiter bergab. Europa ist in Gefahr. Sonja Pahl aus unserem FFH-Sport. Was ist denn jetzt eigentlich momentan, Tango? Was bewegt sich da im Stadtwald?
1: Na, also immerhin haben sich heute Vormittag mal die Spieler bewegt. Das ist schon mal etwas, eine individuelle Einheit, also jeder für sich. Erst morgen geht es wieder zusammen auf den Platz. Mhm. Unabhängig davon, Stillruder See. Ich sag's, wie es ist. Zeit gewinnen irgendwie, um eine Entscheidung zu fällen bei der Eintracht. Aber dieses Schweigen bedeutet auch erstmal, morgen steht Albert Riera wohl auf dem Trainingsplatz.
0: Okay.
1: Stand jetzt. Am Freitag ist ja auch schon das Auswärtsspiel in Dortmund. Geht ja alles ratzfatz.
0: Oh ja, das stimmt. Aber jetzt mal ernsthaft, ne? Kann das denn irgendwie gut gehen?
1: Naja, die Mannschaft hat in dieser Saison ja die ganze Zeit gezeigt, dass sie nicht funktioniert. Mhm. Egal, wie der Trainer heißt. Drei gab's ja. Dino Topmöller, Dennis Schmidt und jetzt Albert Riera. Und Sportvorstand Markus Gröscher hat genau das nach der HSV-Niederlage auch angeprangert am Samstag. Traditionell hält Grösche ohnehin seinen Trainern sehr lange die Stange. Mhm. Deshalb, trotz allen öffentlichen Drucks, auch von uns jetzt, ich halte es nicht für ausgeschlossen, dass sich der Eintracht-Sportvorstand entscheidet, an Riera festzuhalten bis Saisonende.
0: Okay.
1: Und ihn sich jetzt erst nochmal schnappt und einnordet, selbst wenn dann der europäische Traum schief geht.
0: Hm.
1: Verkorkst ist die Saison ja eh schon, hat Grösche nach dem HSV-Spiel übrigens auch selbst gesagt, Zitat, in der Verfassung haben wir im Kampf um Europa eh nichts zu suchen.
0: Ja, und nach dem Saisonende?
1: Weg.
0: Das ist eine klare Ansage. Danke dir, Sonja. Was sagt ihr denn? Wir stellen ja heute die Vertrauensfrage. Ne? Muss Eintracht-Trainer Riera jetzt sofort weg oder soll er noch eine Chance bekommen? 069 1972 5.
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0: Gleich gibt's im FFH-Mix mal so richtig fette Gitarren-Sounds von Shania Twain. Aus dem Jahr 1999, dieser FFH Greatest Hit. Man, I Feel Like a Woman, gleich bei uns. Und aktuelle Musik von David Guetta, Teddy Swims und Tone Zandar. Geht gut vorwärts für diesen Montagnachmittag. Gone, gone, gone, hört ihr bei uns noch vor drei.
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17: Großer Parkhausbrand, Festnahme von Mann. Große Hilfe, immer mehr Schulen nutzen KI. Das Wetter immer bewölkter, teils nass.
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17: Ich bin Linda Hadiko, guten Tag. Er soll den Großbrand im Bad Homburger Parkhaus Seedammbad gelegt haben, bei dem 11 Fahrzeuge komplett zerstört wurden. Ermittler haben einen 38 Jahre alten Tatverdächtigen geschnappt, teilte die Staatsanwaltschaft mit. FFH-Reporter Yannick Schick.
18: Ein Feuerwehrmann vor Ort hatte schon kurz nach dem Inferno gesagt, man hat so ein Bauchgefühl, angesprochen auf die Brandursache. 1,5 Wochen später ist klar, ein 38-jähriger Mann soll das Feuer an einem geparkten Auto gelegt haben. Wie und warum, dazu sagt mir die Staatsanwaltschaft nichts. Sie ermittelt aber, ob er auch für andere Brände in Bad Homburg aus der Vergangenheit verantwortlich ist. Der Verdächtige wurde in einer Einrichtung für Wohnungslose in Bad Homburg festgenommen.
17: Die Umfragewerte sind im Keller. Das Image der schwarz-roten Koalition ist mehr als angekratzt. Einzelne meinen sogar, der erste Jahrestag der Regierung an diesem Mittwoch könnte der letzte werden. Bundeskanzler Merz hat in der ARD-Sendung Karin Miosga wachsenden Unmut eingeräumt. FFH-Reporterin Claudia Wächter.
19: Merz warnt deshalb indirekt die SPD, übertreibt es nicht. Er habe keine Vollmacht, die Union umzubringen. Vom Koalitionspartner verlangt er schlicht mehr Kompromissbereitschaft bei den schwierigen Reformplänen, die anstehen. Ob das klappt? Laut einer Umfrage glaubt mehr als die Hälfte der Deutschen, dass Schwarz-Rot auseinanderbricht. Aber Merz hat kaum Regierungsalternativen und er lässt heute auch ein Gipfeltreffen mit Europäern sausen. Möglicherweise, weil zu Hause die Hütte brennt.
17: Immer mehr Kinder in Deutschland kommen per Kaiserschnitt zur Welt. Im Jahr 2024 war es jedes dritte Kind. Ein neuer Rekord zeigen Daten des Statistischen Bundesamtes. Am höchsten war der Anteil in Hamburg, am niedrigsten in Sachsen und Brandenburg. FFH-Reporter Thomas Bremser.
20: Für einen Kaiserschnitt gibt es mehrere Gründe. Zum einen medizinische, zum Beispiel wenn das Baby ungünstig liegt oder bei auffälligen Herztönen. Außerdem werden Frauen heute später Mutter als noch vor einigen Jahren. Damit steigen bestimmte Risiken und geplante Kaiserschnitte werden beliebter. Generell nimmt Experten zufolge der Wunsch nach einem Kaiserschnitt zu, etwa weil Frauen Angst vor Schmerzen oder Folgeschäden haben.
17: Der speziell auf Schulen zugeschnittene Chatbot Telly ist in Hessen sehr beliebt. An knapp 2/3 aller Schulen sei die KI schon im Einsatz. Das zeigt eine Bilanz des Kultusministeriums. Der Chatbot unterstütze die Lehrkräfte vor allem beim Erstellen von Lernmaterial und die Schülerinnen und Schüler beim Lernen.
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18: Das wird eine wolkige Woche, auch wenn sich die Sonne immer mal wieder blicken lässt. Einige Schauer sind im FFH-Land unterwegs. Die Nacht, die wird dann größtenteils mal verregnet. Morgen, der Dienstag, der wird ziemlich wechselhaft und nass, da kann es hier und da auch mal gewittern. Und die Höchstwerte liegen morgen dann bei 16 bis 21 Grad.
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18: Dann gucken wir uns mal an, was auf der Gas los ist im FFH-Verkehrsservice. Die A3 Frankfurt-Köln zwischen Raunheim und dem Wiesbadener Kreuz. 3 Kilometer Stau wegen eines Unfalls auf der rechten Spur. Die A5 Frankfurt hoch nach Kassel zwischen Nordwestkreuz Frankfurt und dem Bad Homburger Kreuz. Da gab es einen Unfall, deshalb stockt auf 5 Kilometern. A7 Hannover-Kassel zwischen Hannmünden-Lutherberg und Kassel-Ost. Stau, plant hier mal eine halbe Stunde mehr Zeit ein. Das waren die größten Staus. Alle Infos auch für eure Strecke findet ihr in unserer FFH-App. Und geblitzt werdet ihr gerade noch in Bensheim. Auf dem Berliner Ring stadteinwärts in Höhe dieses Bikeparks. Da sind Tempo 30 erlaubt, hat uns Manuela gemeldet über die FFH-App. Manuela, vielen Dank. Euch allen eine gute Fahrt.
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18: Mit einem Haufen angesagter Musik für euren Montagnachmittag. Gleich habe ich für euch im FFH-Mix zum Beispiel Kato und John mit Turn the Lights Off. Oder Olivia Dean ist mit dabei. Oder auch ein FFH-Greatest-Hit von Wham! Last Christmas! Ja, okay, nee, das konnte ich mir nicht verkneifen. War ein Spaß. Club Tropicana spiele ich euch gleich genau hier. Ich bin Marvin Ulrich, guten Tag.
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0: Da sind wir uns einig, ne? Das L in Montag steht für Lachen. Ja? So ein Montag bietet in der Regel jetzt nicht sonderlich viel Grund zum Lachen. Aber zum gestrigen Weltlachtag haben wir heute nochmal spannende Fakten rund ums Thema Lachen mit FFH-Reporter David Frank. Sag mal, auch wenn die Frage jetzt vielleicht so erstmal total banal klingt, warum lachen wir eigentlich überhaupt?
1: Lachen ist viel mehr als nur Haha. Es ist ein uraltes Sozialsignal, das vor der Sprache da war und uns sagt, alles ist sicher, wir gehören zusammen. Mhm. Und wir Menschen sind da gar nicht mal so exklusiv. Auch im Tierreich wird gekichert. Forscher haben entdeckt, dass Ratten im Ultraschallbereich lachen, wenn man sie kitzelt. Und auch Affen lachen zum Beispiel beim Spielen. Aber mal ehrlich, wir Erwachsene sind im Vergleich zu Kindern echte Lachmuffel. Ein Kind kichert im Schnitt schätzungsweise bis zu 50 Mal am Tag. Wir Erwachsene bringen es gerade mal auf ungefähr 15 Lacher.
0: Ja, aber da lacht man doch eigentlich immer, Lachen ist doch super gesund, oder?
1: Absolut. Lachen lockert die Muskeln, pumpt Sauerstoff in unseren Körper und flutet uns mit Glückshormonen. Mhm. Wenn du richtig herzlich loslegst, sind über 80 Muskeln beteiligt. Natürlich die meisten im Gesicht, aber auch Rücken und Beine werden aktiviert. Und ein netter Zusatz, wer 10 bis 15 Minuten lang so richtig loslacht, verbrennt bis zu 40 Kalorien. Und das Beste, man kann das Gehirn sogar austricksen. Schon wer die Mundwinkel nur für ein paar Minuten künstlich hochzieht, signalisiert dem Körper, wir sind happy. Also egal ob echt oder geübt, Lachen lohnt sich.
0: Okay, also ziehen wir jetzt alle mal eben die Mundwinkel hoch und reden uns ein. Montag! Montag ist super!
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0: Also den Espresso könnt ihr euch sparen. In einer Viertelstunde habe ich einen Song für euch im FFH-Mix, der geht so dermaßen vorwärts. Absolut angesagt. Kato und John, Turn the Lights Off. Gleich hier im Mix.
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0: Erstmal Achtung auf der A5 Frankfurt-Kassel. Zwischen dem Umtal-Dreieck und Alsfeld-West, da liegen mehrere LKW-Reifenteile auf der Fahrbahn. Fahrt ihr deshalb bitte besonders vorsichtig. Die A3 Frankfurt nach Köln zwischen Raunheim und dem Wiesbadener Kreuz. 6 Kilometer Stau und stockender Verkehr wegen eines Unfalls auf der rechten Spur. Die A3 Köln-Frankfurt, das ist die Gegenrichtung, zwischen Itzstein und Niedernhausen. 5 Kilometer stockend, da laufen Reinigungsarbeiten auf den beiden rechten Spuren. Die A5 Frankfurt-Kassel zwischen dem Nordwestkreuz und Bad Homburger Kreuz, 5 Kilometer stockend wegen eines Unfalls. Das waren die größten Staus. Alle Infos auch für eure Strecke gibt's in unserer FFH-App. Gute Fahrt.
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0: 20 vor 4. Hier ist Hitradio FFH mit der Frage, muss Eintracht-Trainer Riera jetzt sofort weg oder soll er noch eine Chance bekommen? Wir stellen heute die Vertrauensfrage und ihr sagt mir eure Meinung an der 069 19 72 5. Birgit aus Dieburg, du sagst...
1: Weg mit dem Kerl.
0: Uiuiui, das ist eine klare Ansage?
1: Ja, nee, ganz klar, ja. Also der passt überhaupt nicht zu Eintracht und der ist genauso schlimm wie der Heinkes damals. Also ich glaube, der macht eher schlechte Stimmung, wie dass es gut weitergehen kann und lieber so schnell wie möglich weg mit dem Kerl.
0: Ja. Also das ist ja wirklich, was die da in letzter Zeit abliefern. Meinst du, das hängt hauptsächlich an Riera?
1: Ich glaube schon, ja. Ich glaube schon. Ich denke, dass auch die Mannschaft gegen ihn spielt, so empfinde ich es, weil so katastrophal schlecht Spiele, ich meine, die haben ja davor auch gespielt und es war nicht so schlecht gewesen. Also die haben ja nicht auf einmal das Fußballspielen verlernt.
0: Mhm. Ja. Was meinst du, also hätte er schon längst weggemusst oder würdest du auch in also du könntest auch jetzt nicht irgendwie sagen, hier, pass auf, es sind jetzt eh nicht mehr viele Spieltage, mal gucken, was noch wird. Also nach deiner Meinung nach, der sollte schon längst gegangen sein.
1: Schon längst gegangen sein, genau. Also ich weiß gar nicht, warum der Krösche so lange an dem festhält. Ich weiß nicht, was die zwei miteinander so verbindet, aber ich finde, der hätte schon vor 3-4 Wochen eigentlich weggehört, wie man gemerkt hat, dass der die Mannschaft nicht erreicht.
0: Hast du irgendeine Idee, wer in Zukunft Trainer sein könnte, falls Riera es nicht weitermacht nach dem Sommer?
1: Also ich fände den Adi Hütter, was gerade so im Gespräch ist, fände ich schon sehr gut. Also der hat ja damals die Eintracht ganz gut geleitet und da war die Stimmung sehr gut. Man hatte Erfolg mit ihm, also warum nicht nochmal versuchen?
0: Ja, dann schauen wir mal, was das alles noch gibt in den nächsten Tagen und Wochen, gell?
1: Ja, ich hoffe, dann leitet's doch gerade mal an den Krösche weiter.
0: Ja, wir geben unser Bestes, sagen wir mal so, Birgit.

0: Absolut angesagte Musik. Gleich bei uns im Mix von Nico Santos. All Time High hört er bei uns. Und es geht zurück ins Jahr 1985. Mit diesem FFR Greatest Hit von Survivor. Burning Heart hört er bei uns noch vor 4.
1: Die Muchachos aus Argentinien.
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8: Schüsse in Gießen, Fahndung nach Tätern. Erste Proben für Bad Hersfelder Festspiele. Das Wetter bewölkt, teilweise Regen.
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8: Ich bin Linda Hadiko, guten Tag. Schüsse am späten Abend in der Gießener Innenstadt. Dabei sind 2 junge Männer schwer verletzt worden. Polizei und Staatsanwaltschaft fahnden nach den Tätern und ermitteln unter anderem wegen versuchter Tötung. FFH-Reporter Lorenzo Rendon Valencia.
9: Insgesamt 5 Männer geraten am Lindenplatz aneinander. Warum ist unklar, sagt mir der zuständige Staatsanwalt. Dann fallen gleich mehrere Schüsse, treffen einen 24-jährigen und einen 20-jährigen Mann. Die unbekannten Angreifer flüchten, die verletzten Opfer kommen ins Krankenhaus. Die Ermittler sichern in der Nacht und auch heute Morgen Spuren, können Geschossteile und Hülsen sicherstellen und vernehmen auch schon die ersten Zeugen. Weitere werden jetzt gesucht.
8: Trotz des Tankrabatts, die Spritpreise sind übers Wochenende deutlich gestiegen. Ein Liter Super E10 oder Diesel kosteten im Schnitt gestern 2,5 Cent mehr als einen Tag davor. Der ADAC kritisiert, dass die Energiesteuersenkung von knapp 17 Cent noch immer nicht vollständig an die Verbraucher weitergegeben werde. Die Mineralölkonzerne hätten erneut Preise angehoben, ohne dass das durch einen steigenden Rohölpreis gerechtfertigt sei. Im Gegenteil, Öl ist zuletzt billiger geworden. Nach dem Hantavirus-Ausbruch auf einem Kreuzfahrtschiff im Atlantik sind bisher 3 Menschen gestorben, unter ihnen ist auch ein Deutscher. Das teilte die Reederei mit. Ob wirklich das Virus die Todesursache ist, sei aber noch unklar, heißt es. Bei den beiden anderen Toten handelt es sich nach den Angaben um Niederländer. Neben Edeka und Rewe interessiert sich ein weiteres Unternehmen für Geschäfte der Fuldaer Supermarktkette Tegut, und zwar die Smart-Store-Kette Tante Enso. Das Unternehmen ist nach eigenen Angaben an bis zu 36 Tegut-Supermärkten interessiert. Diese stehen unter anderem in Hessen. Noch ist der Deal nicht besiegelt. Großer Tag in Bad Hersfeld. Dort haben heute die ersten Proben für die Bad Hersfelder Festspiele begonnen. Am 26. Juni werden sie eröffnet mit dem Stück Parzival. Und Intendantin Elke Hesse freut sich, dass es endlich losgeht.
10: Es ist toll. Für mich ist es ja meine erste Saison. Und ein teilweise neues Ensemble, teilweise alte Gesichter schon vom letzten Jahr. Ein buntes Treiben. Jetzt geht endlich die Saison los, wo die Stadt zu brodeln beginnt.
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0: Das wird eine wolkige Woche, auch wenn sich die Sonne immer mal wieder blicken lässt. Einige Schauer sind im FFH-Land unterwegs. Die Nacht, die wird dann größtenteils regnerisch. Morgen der Dienstag, ziemlich wechselhaft und nass. Da kann es hier und da auch mal gewittern. Und die Höchstwerte liegen morgen dann bei 16 bis 21 Grad.
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0: Dann schalt immer aber mal zackig live in die Verkehrszentrale Deutschland zu Staupilot Nils Grunwald. Es ist schon ein bisschen was los, gell?
7: Genau, und wir gucken mal zackig auf die A3 Würzburg-Frankfurt zwischen Hanau und dem Offenbacherkreuz. Gerade 4 Kilometer Stau. Hier liegen jede Menge Reifenteile auf der Fahrbahn. Die rechte Spur ist gesperrt. Bitte fahrt sehr, sehr vorsichtig hier. Die A7 Hannover-Kassel zwischen der Werratalbrücke und Kassel-Ost. Stau an der Baustelle. Das ist ein ziemlich langes Stück. Plant deswegen 45 Minuten mehr Zeit ein. Und bitte umfahrt das Gebiet weiträumig. Die A641 in beiden Richtungen zwischen Wiesbaden-Dotzheim und dem Dreieck Mainz. Stau und stockender Verkehr. Und dadurch staut sich auch auf der A66 ab Wiesbaden-Biebrich, plant hier 20 Minuten mehr Zeit ein. Und das waren die größten Staus. Alle Infos gibt's auch für eure Strecke in unserer FFH-App.
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0: Gleich hab ich für euch Robbie Williams im FFH-Mix. Der hat am Wochenende was sehr Witziges mit seiner Tochter gemacht. Sprechen wir hier in 10 Minuten mal drüber. Kleiner Spoiler schon mal. Es könnte peinlich und auch zum Fremdschämen werden. Ich bin Marvin Ulrich. Schönen Montagnachmittag für euch.

0: Kinder können manchmal so richtig fies sein, Eltern aber auch. Und wenn du Popstar Robbie Williams als Papa hast, brauchst du starke Nerven. Hier ist Hitradio FFH am Montagnachmittag. Herr Robbie und seine Frau Ada haben es sich zur Aufgabe gemacht, jedes Mal, wenn sie Teenie-Tochter Teddy von der Schule abholen, was richtig Peinliches zu machen. Sowas richtig Dummes aus dem Auto herauszurufen. Vor versammelter Mannschaft. Heute, der Vaterschaftstest kam zurück und Robbie ist wirklich ihr Vater.
1: Ted!
2: Ted! Ted! You'll be so happy, baby! The DNA results are in. He is your daddy.
1: I am your
2: dad. He passed. It's not the other guy. I'm so happy.
1: You can carry on calling me dad.
2: It's the one. Do you remember how mommy wasn't sure? You got it, baby. He's your daddy. I think we're going to have some cake tonight. Thank you. Everyone applaud. It was really dicey for a bit.
1: Ted, was that embarrassing?
3: That was so embarrassing.
2: Why? So we wanted to share the good news.
0: Ja, wir wollten nur die guten Nachrichten mit dir teilen. Also Humor haben sie auf jeden Fall im Haus, Williams. Die

0: Absolut angesagte Musik gleich für euch im FFH-Mix. Richtig gute Laune macht er. Alle Farben, Baby Goodbye hört ihr gleich bei uns. Und außerdem schalten wir gleich natürlich um kurz vor 16:30 wieder in die einzelnen hessischen Regionen zu unseren FFH-Hessen-Reportern.
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11: Ich bin Yannick Schick in Bad Homburg. Nach dem Inferno im Parkhaus Sedambad ist jetzt ein Tatverdächtiger geschnappt worden. Gegen ihn wird wegen schwerer Brandstiftung ermittelt. Dominik Mies von der Frankfurter Staatsanwaltschaft, was können Sie über ihn sagen?
12: Bei dem Festgenommenen handelt es sich um einen 38-jährigen Mann mit moldauisch-rumänischer Staatsangehörigkeit. Der Mann ist in Deutschland ohne festen Wohnsitz und konnte in einer Einrichtung der Caritas Wohnungslosenhilfe festgenommen werden.
11: Ja, er soll das Feuer vor anderthalb Wochen absichtlich an einem der geparkten Autos gelegt haben. Von dort breiteten sich die Flammen aus. 11 Autos wurden komplett zerstört, viele weitere beschädigt. Der Schaden rund 800.000 Euro.
12: Warum er den Brand gelegt hat, also das Motiv, ist Gegenstand der laufenden Ermittlungen.
11: Die Ermittler sagen, sie prüfen, ob der Mann auch für andere Brände in Bad Homburg aus der Vergangenheit verantwortlich ist. Das Parkhaus Sedambad ist seit dem Brand gesperrt. Die Stadt sagt mir, es stehen immer noch 20 unbeschädigte Autos drin und sie bittet die Eigentümer darum, sie abzuholen.
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0: Rüber geht's zu Staupilot Nils Grunwald in die Verkehrszentrale Deutschland und du hast erstmal eine relativ ungewöhnliche Gefahrenmeldung zum Anfang.
13: Hatte ich tatsächlich noch nie. Achtung, auf der A4 Eisenach Kirchheim zwischen Friedewald und Bad Hersfeld liegt wohl eine große Schraube von einem Seekontainer auf den beiden linken Spuren, wahrscheinlich vom LKW runtergefallen, der diesen Container transportiert hat. Könnte auch so vielleicht so ein Verriegelungsbolzen sein, könnte ich mir vorstellen. Ist auf jeden Fall mehrere Zentimeter dick und auch einige Kilogramm schwer, also fahrt ihr bitte auf jeden Fall vorsichtig. Und das gilt auch für die A7 Würzburg-Fulda. Achtung, zwischen Bad Brückenau-Volkers und dem Dreieck Fulda liegt ebenfalls ein Metallteil auf der Fahrbahn. Die A7 Hannover-Kassel zwischen der Werratal Ahrtalbrücke und Kassel-Ost immer noch Stau an der Baustelle. Plant 45 Minuten mehr Zeit ein und bitte umfahrt das Gebiet weiträumig. Die A643 ist in beiden Richtungen immer noch voll zwischen Wiesbaden-Dotzheim und Mainz-Gonsenheim. Stau und stockender Verkehr, dadurch auch der Rückstau bis auf die A66. Plant 20 Minuten mehr Zeit hier ein. Und auf der A661 Oberursel-Egelsbach zwischen Frankfurt-Niedereschbach und dem Bräungesheimer Dreieck. Stau wegen eines Unfalls, ihr braucht 20 Minuten mehr Zeit. Das waren die größten Staus. Alle Infos gibt's auch für eure Strecke in unserer FFH-App.
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0: Es gibt ganz heiße News in Sachen Albert Riera und Eintracht Frankfurt. Wir haben euch ja heute die Vertrauensfrage gestellt. Ne? Muss Riera sofort weg oder hat er noch eine Chance verdient? Die SGE hat diese Frage gerade beantwortet. Sonja Pahl aus dem FFH-Sport.
1: Ja, die Eintracht gibt Riera gegen Dortmund am Freitag nochmal eine Chance. Das heißt, er wird auf der Bank sitzen. Gleichzeitig kriegt auch die Mannschaft diese Chance, die gegen Dortmund nämlich endlich dann mal zeigen soll, dass doch noch was in ihr steckt, als man bisher in den letzten Wochen gesehen hat. Ein Teil der Wahrheit, das sage ich aber auch, Gil, ist auch, die Zeit bis zum Dortmund-Spiel ist für die andere Lösung oder für eine andere Lösung einfach zu kurz. Mhm. Und die Hessen wollen auch ihren Fußballgott Alex Meyer nicht verheizen. Der war ja so als Interimslösung ganz lose im Gespräch. Ja. Ja, also das gibt's jetzt alles nicht. Die letzte Chance für Riera ist es, gewinnt er. Stimmt die Leistung der Mannschaft gegen Dortmund? Kann er tatsächlich auch im letzten Heimspiel gegen Stuttgart auf der Bank sitzen? Aber dann wirklich nur dann. Mhm. Wir können also gespannt sein. Das Dortmund-Spiel von Eintracht Frankfurt am Freitagabend, 20.30 Uhr, wird auch das Entscheidungsspiel für Mannschaft und für den Trainer Albert Riera.
0: Das muss man sich auch eigentlich mal vorstellen. Was ein Bohai, der ist erst 92 Tage im Amt.
1: Ja, genau.
0: Und Wahnsinn. Ja. Also danke dir, Sonja. Spätestens Freitag wissen wir dann mehr.
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0: Gleich geht's im FFH-Mix zurück ins Jahr 1997. Das ist so ein geiler Beat, oder? Da wippt man mal so ein bisschen mit. Singt vielleicht auch mal ein bisschen mit. Ain't That Just The Way, gleich bei unserem Mix. Und es geht vorwärts mit Kamerad. Angesagte Musik aus dem letzten Jahr. Be Mine hört er bei uns noch vor 5.
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10: Millionenschaden bei Feuer, Ausbruch in Mülltonne. Mehrere Parteien verlassen Plattform X. Das Wetter mild, aber immer mehr Wolken.
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10: Ich bin Linda Hadiko. Guten Tag. Der Großbrand bei einem Kfz-Betrieb in Neu-Isenburg ist von einer Mülltonne ausgegangen. Davon geht die Polizei jetzt aus. Die Schadenshöhe wird inzwischen auf 1,5 Millionen Euro geschätzt. FFH-Reporter Lorenzo Rendon Valencia.
11: Die Spurensicherung der Kripo zeigt, ausgebrochen ist das Feuer in einer Restmülltonne. Was genau da in Brand geraten ist, bleibt unklar. Dann griffen die Flammen auf Reifen und schließlich auf das Werkstattgebäude über. Hinweise auf eine vorsätzliche Brandstiftung gibt es nicht, sagt mir ein Polizeisprecher. Da der Brandort in der Nähe des Flughafens war und dicker schwarzer Rauch in den Himmel stieg, wurden sogar Auswirkungen auf den Flugverkehr geprüft. Am Ende gab's aber Entwarnung.
10: Trotz Tankrabatt sind die Spritpreise am Wochenende deutlich gestiegen. Ein Liter E10 oder Diesel kosteten im Schnitt gestern 2,5 Cent mehr als einen Tag vorher. FFH-Reporter Thomas Bremser.
12: Viele Experten hatten damit schon gerechnet, die Bundesregierung offenbar nicht. Mineralölkonzerne geben den Tankrabatt nicht 1:1 an die Autofahrer weiter. Das könne man sich nicht gefallen lassen, sagte SPD-Fraktionschef Mirsch bei NTV. Er könne sich vorstellen, dass die Bundesregierung nochmal nachschärfen wird. Das Kartellamt könnte etwa noch mehr Rechte bekommen. Schon beim ersten Tankrabatt vor 4 Jahren gab es die Kritik, dass der Steuervorteil nicht komplett ankommt beim Kunden. Zuletzt war der weltweite Ölpreis sogar gesunken.
10: Zu viel Desinformation, zu viel Hate Speech. SPD, Grüne und Linke wollen sich in einer gemeinsamen Aktion von der Plattform X verabschieden. Politischer Austausch sei nicht mehr möglich. Deshalb hätten sie zusammen beschlossen, ihre Accounts nicht mehr zu bespielen, heißt es unter dem Hashtag Wir verlassen X. Eintracht Frankfurt macht mit Trainer Albert Riera weiter, vorerst. Damit sitzt der Coach am Freitag im Auswärtsspiel gegen Dortmund auf der Bank. FFH-Reporterin Sonja Pahl.
13: Riera soll die Möglichkeit bekommen, Dinge nochmal zu ändern. Um diese Chance hatte er Samstag nach der Niederlage gegen den HSV auch fast gebettelt. Auch die Eintracht-Mannschaft soll die Chance bekommen, sich zu rehabilitieren. Dass das ausgerechnet gegen den Tabellenzweiten Dortmund klappen soll, ist eher unwahrscheinlich. Zur Wahrheit gehört allerdings bei dieser Lösung auch. Die Eintracht hat nicht genug Zeit, bis zum Spiel am Freitag eine andere, belastbare Lösung zu finden.
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0: Das wird eine wolkige Woche, auch wenn sich die Sonne immer mal wieder blicken lässt. Einige Schauer sind im FFH-Land unterwegs. Die Nacht, die wird größtenteils regnerisch. Morgen, der Dienstag, der wird ziemlich wechselhaft und nass. Da kann es hier und da auch tatsächlich mal gewittern. Und die Höchstwerte liegen morgen dann bei 16 bis 21 Grad.
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0: Rüber geht's in die Verkehrszentrale Deutschland zu Staupilot Nils Kuhnwald. Und ich sag mal so, vorhin hatten wir eine große Schraube eines Seekontainers als Gefahrenmeldung. Es wird von ungewöhnlichen Verkehrsmeldungen jetzt nicht gerade weniger.
14: Nee, tatsächlich. Erstmal Achtung, auf der A7 Kassel-Fulda zwischen Malsfeld und Homberg-Efze liegen ein Waschbär und ein Metallteil auf der Fahrbahn.
0: Ganz normal.
14: Sehr traurig erstmal, aber mich würde tatsächlich die Vorgeschichte dieser Kombination auch interessieren, wenn sie denn zusammenhängt. Fahrt hier besonders vorsichtig. Ja. Die A7 Hannover-Kassel zwischen der Werratalbrücke und Kassel-Ost, Stau an der Baustelle, plant 45 Minuten mehr Zeit ein und bitte umfahrt das Gebiet weiträumig. Heftig auch die A60 Mainz-Bingen zwischen Heidesheim und Ingelheim-West, 6 Kilometer Stau wegen eines Unfalls, plant 25 Minuten mehr Zeit ein und bitte umfahrt das Gebiet weiträumig über die A63 und die A61. Die A643 in beiden Richtungen immer noch voll zwischen Wiesbaden-Dotzheim und Mainz-Konsenheim. Stau und stockender Verkehr, dadurch auch der Rückstau bis auf die A66 ab Wiesbaden-Biebrich, plant 20 Minuten mehr Zeit ein. Das waren die größten Staus. Alle Infos gibt auch für eure Strecke in unserer FFH-App.
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0: Schön, dass wir den Nachmittag zusammen verbringen. Als kleine Gegenleistung habe ich euch einen FFH-Mix vollgepackt mit wahnsinnig guter, angesagter Musik. Nur mal ein paar Beispiele, was ich gleich für euch habe. Tina Turner, Miles Smith, Camouflage, Taylor Swift und. Und wie versprochen geht's jetzt weiter mit Latricia McNeil und Kamrat. Macht's euch schön an diesem 4. Mai. Ich bin Marvin Ulrich. Guten Tag.

0: Der Montagnachmittag bei Hitradio FFH. Jetzt ist klar, Eintracht-Trainer Albert Riera bekommt noch eine allerletzte Chance. Und zwar das Spiel am Freitag in Dortmund. Das hat uns die SGE vor einer knappen halben Stunde gesagt. Ihr hättet da anders entschieden. Wir haben ja heute die FFH-Vertrauensfrage gestellt. Nämlich, muss der Eintracht-Trainer sofort weg? Oder sollten ihm noch eine Chance geben? Egal, wie schlecht es jetzt in den letzten Wochen lief. Und ich sag mal so, es gab zwar auch Riera-Befürworter an der 069 1972 5, ja, so 1-2. Die meisten von euch sehen es aber auch wie Gilbert aus Frankfurt.
1: Ich glaube einfach, dass er weg muss. Er muss weg, weil er findet die Mannschaft nicht. Die Zuschauer mögen ihn nicht. Er ist mit seinem Stil überhaupt nicht der Richtige für Frankfurt. Er muss unbedingt sofort weg.
0: Okay.
1: Sofort. Weißt du, dass nicht mal mehr Spaß macht, die Eintracht gewinnen zu sehen. So schlecht spielen die Fußball. Da ist überhaupt kein Konzept. Das ist traurig. Ja, also Terzic wäre so mein Favorit. Adi Hütter halte ich nichts von. Aufgewärmte Kacke. Jemand, der gehen will, halte ich nie für gut, zurückzuholen.
0: Okay.
1: Frischer Wind und ein richtig jungen, modernen Kerl.
0: Ja, sind wir mal gespannt, wie es weitergeht. Ne? Am Freitag bekommt Albert Riera auf jeden Fall noch mal eine allerletzte Chance. Geht das Spiel in Dortmund schief, dann dürfte für ihn Schluss sein.
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1: Das ist so ein guter Song von Cat Burns im FFH-Mix. Know that you're not alone. Gleich machen wir mal im FFH-Mix eine kleine Zeitreise. 23 Jahre zurück. Wanty and Cool T, The Magic Key, gleich bei uns. Und außerdem schalten wir um kurz vor 5:30 natürlich auch wieder in die einzelnen hessischen Regionen zu unseren FFH Hessen-Reportern.
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1: 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Stefan Koneberg aus Bad Nauheim, du hast einen wichtigen Hinweis für uns.
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4: 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Ja.
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1: Eine wichtige Meldung kommt gerade rein im FFH-Verkehrsservice. Staupilot Nils Grunwald weiß Bescheid.
6: Achtung, auf der A5 Frankfurt-Kassel zwischen Obermörlen und Bad Nauheim befindet sich ein Fahrradfahrer auf der Fahrbahn. Bitte fahrt ihr in beiden Richtungen vorsichtig.
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18: 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Nach dem Feierabend direkt auf den Liegestuhl, um euch herum Palmen, Sand und lässige Beats. 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
1: Rüber geht's zu Staupilot Nils Kuhnwald in die Verkehrszentrale Deutschland.
6: Die A3 Frankfurt-Köln zwischen Kelzerbach und dem Mönchhofdreieck. 4 Kilometer stocken an der Baustelle. Die A7 Hannover-Kassel zwischen der Werratalbrücke und Kassel-Ost. Stau an der Baustelle, plant hier immer noch 45 Minuten mehr Zeit ein. Und bitte umfahrt das Gebiet weiterhin weiträumig. Die A643 ist in beiden Richtungen immer noch voll zwischen Wiesbaden-Dotzheim und Mainz-Gonsenheim. Stau und stockender Verkehr. Deswegen auch der Rückstau bis auf die A66 ab Wiesbaden-Biebrich. Plant 20 Minuten mehr Zeit ein. Das waren die größten Staus. Alle Infos gibt's auch für eure Strecke in unserer FFH-App.
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0: Das ist eine fette Nummer, gell? Tina Turner, MFFH Mix. I don't wanna lose you. Wo wir gerade beim Thema sind, ich will dich nicht verlieren. Bei einigen von euch klingt's wahrscheinlich in den nächsten Monaten so. Ja, wir sind am Anfang vom Hochzeitsmonat Mai. Aber tut euch selbst bitte nur einen Gefallen. Egal wo ihr euch das Ja-Wort geben werdet. Bitte nicht bei ihr hier.
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2: Für mich noch einen Kaffee, Anke.
3: Mit oder mit ohne Milch?
2: Mit ohne.
3: Stefan, wenn Mai der Heiratsmonat ist, gibt's dann auch einen Scheidungsmonat?
4: Ich kenne ja viele, die sich auseinandergelebt haben. Und damit meine ich nicht nur die Politiker mit der Realität oder die Mineralölindustrie und der Anstand.
3: Eine Freundin von mir hat gepostet, dass ihr der Lappen abgenommen wurde.
4: Was hat denn das jetzt mit Trennungen zu tun?
3: Ihr Mann ist fremdgegangen.
5: Einmal die drei und das Schnitzel bitte ohne Pommes. Ich mache Trennkost.
3: Momentchen mal bitte. Stefan, er hat 3 Jahre ein Doppelleben geführt. Keine Ahnung, wie Leute das immer machen.
4: Stimmt, Anke, du kommst doch nicht mal mit einem Leben klar.
5: Also das Heiratsalter bei Männern liegt in Deutschland übrigens im Durchschnitt bei 35,3 Jahren. Und Frauen heiraten mit 32,9 Jahren.
3: Dann wird's für mich und meinen Freund langsam eng.
4: Eine wilde Ehe ist ja wie tanken.
3: Und zwar?
4: Man traut sich nicht.
3: Sie trennen sich jetzt erstmal von ihrem Geld nach 55.143 Euro. Sammeln Sie Untreuepunkte? Haben Sie eine Advokat oder sind Sie im Cinderella-Club?
5: Nein.
3: Dann danke schön.
5: Bitte schön.
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8: US-Truppenabzug, Unklarheit in Wiesbaden. Liegen immer belegt, Urlauber kriegt Geld zurück. Das Wetter kühler, teils auch Regen.
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8: Ich bin Linda Hadiko. Guten Abend. Wann, wo, wie viele? Konkret ist beim von US-Präsident Trump angekündigten Truppenabzug aus Deutschland bisher kaum etwas. Die Pläne könnten eher Bayern treffen, berichten mehrere Medien. Ganz aufatmen kann Hessen aber wohl nicht. FFH-Reporterin Simone Gutberlet.
9: Einzig nennenswerter Standort hier ist der in Wiesbaden-Erbenheim mit dem Hauptquartier des US-Heeres für Europa und Afrika. Zwar sollen hier offenbar keine Soldaten abgezogen werden, die geplante zusätzliche Stationierung von US-Mittelstreckenraketen plus einer Einheit, die Raketen bedient, wird aber offenbar gestrichen. Ein falsches Signal findet Hessens Innenminister Poseck. Ministerpräsident Rhein will ohnehin im Herbst in die USA reisen. Laut Staatskanzlei führt er dann auch Gespräche mit ranghohen politischen Vertretern.
8: Mehr als 2000 Handelsschiffe stecken teilweise seit Wochen in der Straße von Hormuz fest, darunter mindestens 75 Öltanker. Die USA wollen heute eine Initiative starten, um ihnen die Durchfahrt zu ermöglichen. Der Iran warnte die USA bereits vor Aktionen in der Meerenge. FFH-Reporterin Tina Eck.
10: Ein Krieg der Worte geht den maritimen Aktionen in der Straße von Hormuz voraus. Die USA behaupten, 2 Handelsschiffen unter US-Flagge die Durchfahrt ermöglicht zu haben. Der Iran aber behauptet auch, 2 US-Zerstörer gehindert zu haben, in die Straße von Hormuz einzufahren. Weitere Berichte schwirren umher. So will der Iran ein US-Kriegsschiff mit Raketen beschossen haben. Die US-Seite bestreitet das. Kein Schiff der US-Marine sei getroffen worden. Überprüfen lässt sich das alles auf die Schnelle nicht.
8: Zu übermütig herumgetollt. Deshalb passierte am Samstagnachmittag der Unfall mit der Parkeisenbahn im Mainzer Volkspark, sagt die Polizei. Der 7-jährige Junge und das 9-jährige Mädchen seien während der Fahrt immer wieder auf die Bahn rauf- und heruntergesprungen. Der Junge erlitt bei dem Unfall unter anderem eine Platzwunde am Kopf, das Mädchen Schürfwunden.
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8: Das kennen bestimmt viele. Endlich Urlaub, aber dann sind am Hotelpool alle Liegen von anderen Urlaubern mit Handtüchern belegt. Das wollte sich ein Reisender nicht gefallen lassen und hat vor Gericht Recht bekommen. Er hatte eine Pauschalreise auf die griechische Insel Kos gebucht und jeden Tag waren schon morgens um 6 die Liegen belegt. Seine Beschwerden änderten nichts, also verlangte er vom Reiseveranstalter knapp 1000 Euro zurück. Dem hat das Amtsgericht Hannover zugestimmt wegen Reisemängeln. Und noch der Blick zur Börse. Der DAX hat 1,2% im Minus geschlossen bei 23.991 Punkten.
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12: Das war heute nochmal ein richtig schöner, frühlingshafter Tag. Ich hatte eigentlich schon mit dem Wetterumschwung gerechnet, aber von wegen 19 bis 24 Grad. Der Wetterumschwung deutet sich so langsam heute Nacht an, nochmal 9 bis 13 Grad. Da fangen schon die ersten Schauer an. Viele Wolken morgen am Vormittag noch trocken, aber am Nachmittag kann es Regen geben, heftiger Regen. Die Temperaturen sind aber noch ganz angenehm, 16 bis 22 Grad.
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12: Hier ist der FFH-Verkehrsservice A7 Hannover-Kassel. Zwischen Werratalbrücke und Kassel-Ost Stau in der Baustelle. Plant bitte 45 Minuten mehr Zeit ein oder umfahrt das Gebiet weiträumig. A643 in beiden Richtungen. Zwischen Schiersteiner Kreuz und Mainz-Mombach 2 Kilometer Stau. A5 Darmstadt-Heidelberg zwischen Hemsbach und Kreuz-Weinheim 3 Kilometer Stau wegen eines Unfalls auf der rechten Spur in der Baustelle.
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12: Einen schönen Abend. Schön, dass Sie dabei sind. Wenn ein Kanzler sich selbst in die wichtigste Talkshow des deutschen Fernsehens einlädt am Sonntagabend, dann hat das eine Bedeutung. Für mich waren seine Worte gestern Abend vor allem an 3 Adressaten gerichtet. An Trump, ich habe alles nicht so gemeint. An die eigene Partei, keine Angst, ich werde mich für CDU-Inhalte in der Koalition stark machen. Und in Richtung Koalitionspartner. Passt auf, was ihr macht. Hat es funktioniert? Unser Thema in wenigen Minuten.

0: 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Was ist los in der Koalition? Wer hat wen in der Villa Borsig angebrüllt? Und wie geht's weiter mit Trump und Merz? Kanzler Merz wollte Antworten geben. 3 Tage bevor die Regierung 1 Jahr alt wird, gab er zur besten Sendezeit bei Mioska ein langes Interview mit einer klaren Ansage an die SPD.
1: Ich erwarte von der SPD die gleiche Kompromissbereitschaft, wie wir sie zeigen. Wir zeigen sie. Ich bin bis jetzt sehr geduldig gewesen, auch im Umgang mit der SPD. Die SPD muss allerdings auch wissen, Kompromisse sind keine Einbahnstraße. Die müssen wir beide machen.
0: Es gibt auch in der Union viel Kritik. Einige sagen ja schon offen, die Koalition werde nicht bis zum Ende halten. Deshalb war dieses Interview auch dazu da, den Zusammenhalt innerhalb der Union zu stärken. Der Kanzler spürt wachsende Unzufriedenheit in den eigenen Reihen.
1: Es gibt in der CDU einen größer werdenden Unmut, auch in der CSU, über Kompromisse, die wir miteinander machen. In dieser Koalition muss die Union vorkommen.
0: Und es habe keinen Sinn, mit gequältem Gesicht Kompromisse vorzutragen. Er wolle keine anderen Mehrheiten, keine Minderheitsregierung und er glaube an die Koalition. Ach ja, es gab auch noch einen heiteren Moment.
2: Was macht Ihnen denn größere Sorgen, die FDP oder Buckelwald-Timi?
1: Jetzt stellen Sie mich aber vor ganz schwierige Fragen. Ja.
2: Ist gar nicht so einfach, ne?
1: Der Wahl ist gerettet.
0: Der Wahl lebt, die Koalition auch noch, aber die Beziehung zwischen den Parteien, ich glaube, das kann man nicht anders sagen, bleibt herausfordernd.
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0: Hier ist Radio FFH am Montagabend. Der Wahl hat am Samstag die Barge verlassen, aber der Streit geht weiter. Das ist nicht so passiert, wie wir es wollten, so eine der beiden Geldgeber, Karin Walter-Mommert. Der Kapitän des Schiffes habe den Wahl viel zu früh freigelassen. Die aus Hattersheim stammende Tierärztin Dr. Kirsten Tönjes, wir haben ja schon auch hier mit ihr gesprochen, die den Wahl auf dem Schiff begleitet hat, beschreibt seinen Zustand so.
1: Ich habe Verletzungen am Maul gesehen. Die waren nicht schön, aber überlebbar. Und ich bin sehr, sehr kritisch mit diesem Rückwärts-Rausziehen. Vorne finde ich okay, rückwärts ist gegen die Natur dieser Tiere, bin ich eigentlich nicht mit einverstanden.
0: Und sie übte bei NTV auch Kritik am Personal des Schiffes. Wörtlich sei folgender Satz gefallen.
1: Endlich, das Mistviech ist jetzt weg. Das ist die Hauptsache. Nächstes Projekt. Und deshalb glaube ich, dass im Hintergrund Sachen gelaufen sind, die ich überhaupt nicht verstanden habe. Es gab keinen Grund, aus tiermedizinischer Sicht, ihn nicht nochmal vorsichtig, stufenweise mit Blockierung vorne zu versuchen zu entladen.
0: Das GPS, das ja am Wal angebracht wurde, funktioniert nicht. Aber, so die privaten Helfer, das Gerät sende Vitaldaten und die seien gut. Greenpeace glaubt nicht, dass das möglich ist. Auch das Umweltministerium hat die Daten bisher nicht bekommen. Manchmal denke ich, vielleicht ist es gut, dass wir den Wal nicht orten können. Er ist im offenen Meer, dort wo er hingehört, wird nicht von Streamingdiensten Tag und Nacht beobachtet. Er schwimmt uns wortwörtlich einfach davon.

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0: Am Sonntag ist Ray Garvey 53 Jahre alt geworden. Wir hören von ihm einen Song aus dem letzten Jahr. Take This Heart. Ein Lied, in dem er seine Frau feiert. Die tiefe Verbundenheit, die er zu ihr spürt. Und zuvor, vor diesem Song, schalten wir in die Region zu den wichtigen Nachrichten aus eurer Region.
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0: Hier ist der FFH-Verkehrsservice. Wir haben 4 Minuten vor 6:30 A5, Darmstadt-Heidelberg. Zwischen Hemsbach und Kreuz-Weinheim 3 Kilometer Stau wegen eines Unfalls auf der rechten Spur in der Baustelle. A7, Hannover-Kassel. Zwischen Werratalbrücke und Kassel-Ost. Stau an der Baustelle. Plan 45 Minuten mehr Zeit ein oder umfahrt, wenn möglich, das Gebiet weiträumig.
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0: 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Länder aus aller Welt haben uns gebeten zu helfen, so der amerikanische Präsident Trump zu seinem von ihm genannten Projekt Freiheit. Die USA wollen Schiffen helfen. Insgesamt sind dort 2000, darunter 75 Öltanker, die wegen der Blockade der Straße von Hormuz feststecken. Tina Eck in Washington. Wie will er das machen?
1: Na, mit Hilfe des Militärs vermutlich. Trump lässt da die Details im Dunkeln. Eine Eskorte, sagte er, solle es nicht direkt geben, aber vermutlich soll das US-Militär die Route von Handelsschiffen genau verfolgen und im Notfall, also im Falle eines iranischen Angriffs, eingreifen und den Weg freimachen. Aber schon vor Beginn dieser Aktion, Projekt Freiheit, sind hier wilde Gerüchte durch die Luft geschwirrt. Die USA sagen, sie haben zwei Handelsschiffen unter US-Flagge die Durchfahrt ermöglicht. Der Iran hält dagegen, er habe zwei US-Zerstörer gehindert, überhaupt in die Straße von Hormuz einzufahren.
0: Der Iran hat ja schon angekündigt, dass er das als Verletzung der Waffenruhe sieht. Also das ist keine ungefährliche Situation.
1: Nein, ich denke schon, dass es dabei ganz handfeste Konfrontationen geben könnte. Eine Seeschlacht sozusagen. Der Iran behauptet, ein US-Marine-Schnellboot mit Raketen beschossen zu haben. Die USA bestreiten das. Aber natürlich können auch Handelsschiffe, die quasi unter US-Beobachtung oder Geleitschutz in die Straße von Hormuz einfahren, ins Kreuzfeuer eventueller Gefechte gelangen. Nicht ohne Risiko also das Ganze, aber Trump will diese Meerenge aufbrechen.
0: Er stellt sich ja als großer Helfer da. Ich habe das zitiert, was er gesagt hat. Aber dieses selbstlose Motiv will man bei Trump nicht wirklich glauben. Was steckt wirklich hinter diesem Plan?
1: Nun, Trump hat die Blockade der Straße von Hormuz mit dem Iran-Krieg ja überhaupt erst provoziert. Also wer es kaputt macht, muss es richten, könnte man sagen. Und Trump kriegt im Angesicht der Öl- und Benzinpreise natürlich auch langsam Manschetten, denn in ein paar Monaten sind hier Wahlen und seine Beliebtheitswerte sind im absoluten Keller. Inflation und Benzinpreise sind da ganz wichtig. Faktoren bei diesem Barometer. Er muss sich also aus eigenen Interessen um freie Schifffahrt bemühen, abgesehen davon, dass die ganze Welt mit dem Finger auf ihn zeigt.
0: Donald Trump kündigt eine neue Mission am Golf an. Projekt Freiheit soll die Handelsschifffahrt schützen. Militärbeobachter warnen vor einer Eskalationsgefahr.

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1: Ich bin Judith Kolb. Guten Abend. Schneller Fahndungserfolg der Polizei in Mittelhessen. Nach den Schüssen in der Gießener Innenstadt gibt es nun 5 Festnahmen. FFH-Reporterin Anne Schmidt.
2: Die beiden Opfer der Schießerei liegen im Krankenhaus schwer verletzt, ein 20-Jähriger am Kopf getroffen. Die Polizei startet sofort mit der Fahndung und die führt die Ermittler zu einem Haus in Bad Wildungen. Hier nehmen sie 5 tatverdächtige Männer fest und finden eine Schusswaffe. Worum es bei dem Streit und der Schießerei auf dem Gießener Lindenplatz ging, dazu gibt es bisher noch keine weiteren Informationen.
1: Tote und Verletzte in Leipzig. Hier ist laut Polizei ein Auto in eine Menschenmenge gefahren. Demnach sind 2 Menschen gestorben. Es gibt mehrere Verletzte. Der Fahrer wurde festgenommen. Zu den möglichen Hintergründen ist noch nichts bekannt. Zu viel Desinformation, zu viel Hate Speech. SPD, Grüne und Linke wollen sich in einer gemeinsamen Aktion von der Plattform X verabschieden. Sie hätten zusammen beschlossen, ihre Accounts nicht mehr zu bespielen, heißt es unter dem Hashtag Wir verlassen X. FFH-Reporterin Claudia Wächter.
3: Politische Debatten, die leben vom Austausch, sagen die 3 Parteien und finden, bei X sei das nicht mehr möglich. Und damit stehen sie nicht allein da. Seitdem Musk die Plattform übernommen hat, haben sich bereits viele verabschiedet, auch Promis und Unternehmer. Sie haben die Nase voll von Fake News, Hass und Hetze. Nun also auch Grüne, Linke und SPD. Zumindest die Parteien sagen Tschüss. Einzelne Mitglieder, die können selbst entscheiden.
1: Großer Tag in Bad Hersfeld. Dort haben heute die ersten Proben für die Bad Hersfelder Festspiele begonnen. Am 26. Juni werden sie eröffnet mit dem Stück Parzival. Und Intendantin Elke Hesse freut sich, dass es endlich losgeht.
4: Es ist toll. Für mich ist es ja meine erste Saison. Und ein teilweise neues Ensemble, teilweise alte Gesichter schon vom letzten Jahr. Ein buntes Treiben. Jetzt geht endlich die Saison los, wo die Stadt zu brodeln beginnt.
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5: War schön frühlingshaft heute, Temperaturen bis zu 24 Grad. Auch heute Abend könnt ihr noch gut draußen sitzen. Heute Nacht nicht so wirklich was zum draußen sitzen. 9 bis 13 Grad, aber mit einer dicken Jacke. Warum nicht? Bisschen Sterne beobachten. In der Nacht wird es auch so ein bisschen eine Wetteränderung geben. Morgen dann viele Wolken, am Nachmittag auch viel Regen. Es kann richtig heftige Regenfälle geben. Die Natur braucht den Regen, sage ich immer wieder. Also es ist alles so trocken. Und der Trend für die nächsten Tage so über 20 Grad. Bei den Temperaturen bleibt's.
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5: Hier ist der FFH-Verkehrsservice A4 Kirchheim-Eisenach zwischen Gerstungen und Wommen. Ein Unfall auf der rechten Spur. Außerdem liegt hier Ladung auf der Fahrbahn. Bitte fahrt ganz besonders vorsichtig. A5 Darmstadt-Heidelberg zwischen Hemsbach und Kreuz-Weinheim. 2 Kilometer Stau wegen eines Unfalls auf der rechten Spur in einer Baustelle. A7 Hannover-Kassel zwischen Werratalbrücke und Kassel-Ost. Stau an der Baustelle. Plant 30 Minuten mehr Zeit ein oder umfahrt das Gebiet weiträumig.
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5: Einen schönen Abend, schön, dass ihr bei uns seid. Da war ziemlich schnell der Wurm drin, anders kann man es nicht sagen, in der Beziehung zwischen Eintracht-Trainer Riera und den Spielern und den Fans. Auch die Medien hatten ihre Probleme mit dem Spanier. Immer wieder soll es ja zu Wutausbrüchen gekommen sein. Heimlich soll man ihn Bundesliga-Trump genannt haben. Aber viele haben darauf gewartet. Es gab heute keinen Rauswurf. Er darf nochmal auf die Trainerbank gegen Dortmund, vielleicht auch noch gegen Stuttgart. Ja, und dann, wie geht's weiter? In wenigen Minuten unser Thema hier.

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0: Eintracht-Trainer Riera bleibt vorerst für ein Spiel. Wir haben heute die ganze Zeit auf eine Entscheidung gewartet. Vieles deutete nach der Niederlage gegen den HSV auf einen Rauswurf hin. Aber Sonja Pahl aus dem FFH Sport, erstmal bleibt er.
2: Ja.
0: Aber das ist doch nur Kosmetik.
2: Ja, also die Wahrheit ist, es gab eigentlich keine andere Lösung. Jetzt mal schnell den Fußballgott Alex Meyer zum Beispiel da reinsetzen für das Spiel am Freitag in Dortmund. Nee, stattdessen sind jetzt Mannschaft und natürlich der Trainer an der Ehre gepackt. Und es ist so gesehen auch einfach. Kommt die Eintracht gegen Dortmund gut durch, bleibt Riera auch gegen Stuttgart auf der Bank.
0: Danach ist er aber höchstwahrscheinlich weg.
2: Ja.
0: Es war dann ein ziemlich kurzer Aufenthalt. Ich weiß, es ist keine einfache Frage, aber wer hat Schuld?
2: Ja, er muss sich natürlich an erster Linie selbst an die Nase packen. Albert Riera, der temperamentvolle Spanier, dachte er bestimmt alles, auch den rabiaten Umgang mit Mitarbeitern, Spielern und Journalisten. Er kann aber jetzt zeigen, dass er gelernt hat, dass er sich ein großes Stück anpassen kann. Ein Teil der Schuld liegt aber natürlich auch bei der Mannschaft. Riera ist der dritte Coach in dieser Saison, der versucht, dieses Team auf Spur zu bekommen. Klappt nicht, weil jeder nur noch auf sich selber guckt. Das Team ist eben leider kein Team mehr. Da ist also auch an der Stelle viel schiefgelaufen in der Saison.
0: Wer könnte kommen? Ich meine, die nächste Trainerentscheidung,
2: die muss sitzen. Ja. Es gibt viele, die wollen Adi Hütter gerne wieder haben. Der war ja bis 2021 derjenige, der die Frankfurter Büffelherde geprägt hat und attraktiven Fußball in Europa hat auch spielen lassen. Der ist frei. Klingt verlockend, aber es ist auch halt 5 Jahre her, dass er hier war. Vor ein paar Wochen war er hier in Frankfurt übrigens mal wieder zu Besuch.
0: Ah.
2: Also ich kann schon mal sagen, die Telefonnummern, die sind gegenseitig bekannt.
0: Verstehe. Albert Riera darf für ein Spiel noch weitermachen, aber in der nächsten Saison wird er aller Wahrscheinlichkeit nach keine Zukunft bei der Eintracht haben. Menschlich wie auch sportlich. Leider muss man sagen, stand er heftig unter Kritik und es hat einfach nicht gepasst. 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

0: 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Et Radio FFH ist hier am Montagabend. Achtung auf der A66 Wiesbaden-Frankfurt. Zwischen Wiesbaden-Nordenstadt und Wallau steht ein defektes Fahrzeug. Hier liegen auch noch Reifenteile auf der Fahrbahn. Bitte fahrt hier ganz besonders vorsichtig.
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0: Gut gemeint, reicht nicht. Viele hatten es befürchtet und leider ist es auch so. Die Mineralölkonzerne geben die 17 Cent Tankrabatt nicht komplett an uns Verbraucher weiter. Und das, obwohl die Regierung ja das Kartellrecht extra verschärft hat. SPD-Fraktionschef Mirsch sagt im Frühstart bei RTL, die Preise seien zwar gesunken,
2: aber nicht in dem Rahmen, wie sie hätten sinken müssen. Und deswegen bin ich überhaupt nicht zufrieden mit dem, was wir da jetzt erleben. Wir haben das Bundeskartellamt ja auch in die Lage versetzt, einzugreifen. Wir haben leider auch erste Gerichtsentscheidungen, die bestimmte Dinge verwehrt haben. Insofern müssen wir das jetzt mit dem Bundeswirtschaftsministerium zusammen auswerten und gegebenenfalls nachschärfen, denn das kann man sich nicht gefallen lassen.
0: Auch bei der 12-Uhr-Regel klappt nicht alles. Es gäbe bereits Bußgelder und die könnten richtig hoch sein. Und wir erinnern uns, das haben Experten ja immer gesagt, beim ersten Tankrabatt 2022 gab es ja auch schon Zweifel, dass der Nachlass tatsächlich bei den Verbrauchern angekommen ist. Kostet an Steuergeld immerhin 1,6 Milliarden. Ich empfehle euch online unseren FFH-Spritspion. Da könnt ihr schnell und effektiv Preise vergleichen. Bis zu 10 Cent Unterschied gibt zwischen den Tankstellen. Und ich muss sagen, da nutzt die 12-Uhr-Regel schon, weil dann kann man immer ganz gut vergleichen.

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1: Wenn dieser Anruf nicht bestellt war, weiß ich auch nicht. Stefan Koneberg aus Bad Nauheim, du hast einen wichtigen Hinweis für uns.
2: Und zwar war in der Wetterauer Zeitung, die ja zumindest Julia ja als alte Steinfurterin nicht ganz unbekannt sein dürfte,
3: ja,
2: ein Artikel über ihr Lieblingstier, das Eichhörnchen, das Gartentier des Jahres wurde.
1: Okay. Ah. Bist du auch ein Eichhörnchen-Fan?
2: Ja, ich finde es immer süß, wenn

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2: 4 Minuten vor 7:30. Achtung auf der A3 Köln-Frankfurt. Zwischen Limburg-Süd und Bad Camberg befindet sich eine Person auf der Standspur. A4 Kirchheim-Eisenach. Zwischen Gerstungen und Wommen ein Unfall auf der rechten Spur. Außerdem liegt hier Ladung auf der Fahrbahn. Bitte fahrt besonders vorsichtig. A7 Hannover-Kassel. Zwischen Werratalbrücke und Kassel-Ost. Stau an der Baustelle. Plant 30 Minuten mehr Zeit ein oder umfahrt das Gebiet weiträumig.
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0: Hier ist das Radio FFH am Montagabend. In Leipzig ist ein Auto in eine Menschenmenge gerast. Es gibt 2 Tote und auch mehrere Verletzte. Feuerwehrchef Axel Schuh.
1: Heutiger Sicht, aus aktueller Sicht, stellt sich so dar, dass ein PKW hier im Augustusplatz eingefahren ist in die Grimmaische Straße, ist durchgefahren bis auf den Markt, hat 2 Personen so schwer verletzt, dass die verstorben sind. 2 Personen sind schwer verletzt. Die wurden unmittelbar von Ersthelfern versorgt und dann von einem Rettungsdienst aufgenommen und in die Notaufnahmen transportiert. Wir haben etwa darüber hinaus 20 Betroffenen.
0: Die Situation ist mittlerweile unter Kontrolle, sagt Leipzigs Oberbürgermeister Burkhard Jung bei NTV.
2: Es gibt keine Gefährdungslage mehr, es ist im Griff. Die Polizei hat den Täter gefasst, den mutmaßlichen Täter gefasst. Und die Feuerwehr hat mit ihren Einsatzkräften dafür gesorgt, nach bestem Wissen und Möglichkeiten Menschen zu versorgen.
0: Noch ist nicht klar, was es für ein Motiv gibt. Der Oberbürgermeister ist natürlich, wie man sich vorstellen kann, ziemlich angefasst.
2: Man ist erschüttert und denkt immer, man möchte die Stadt offen halten und lebendig halten. Und dann erfährt man, dass jemand, ja, aus welchen Gründen auch immer, das wissen wir alles noch nicht, schamlos sozusagen diese Situation ausnutzen, mit dem Auto in die Fußgängerzone fährt. Ja, ich bin zutiefst erschüttert und kann mich nur solidarisch mit den Angehörigen der Opfern zeigen und erschüttert zur Kenntnis nehmen, dass 2 Menschen ihr Leben lassen mussten durch eine solche Tat.
0: Leipzigs Oberbürgermeister Burkhard Jung über ein Auto, das heute in Leipzig in eine Menschenmenge gerast ist. Es gibt 2 Tote und mehrere Verletzte. Weitere Informationen gibt's bei uns in den Nachrichten 5 vor.

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3: Mutmaßlicher Dreifachbankräuber geschnappt. Dutzende wertvolle Tauben geklaut. Das Wetter, jetzt wird's deutlich schauriger.
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3: Ich bin Judith Kolb, guten Abend. Er soll insgesamt 8 Geiseln genommen und weit über 100.000 Euro erbeutet haben. Jetzt hat die Polizei im Rhein-Main-Gebiet einen mutmaßlichen Dreifachbankräuber festgenommen. Er sitzt in Untersuchungshaft. FFH-Reporter Marc Wilhelm.
4: Die Serie beginnt laut Staatsanwaltschaft in Otterbach in Rheinland-Pfalz. Hier soll der 43-Jährige eine Bankangestellte im Tresorraum gefesselt haben, dann aber ohne Beute geflüchtet sein. 2 Wochen später der nächste Banküberfall. Hier fesselt er 2 Geiseln und entkommt mit Bargeldbeute und noch unbekannten Komplizen in einem Auto. Letzter Banküberfall dann mit sogar 5 Geiseln bei Heidelberg. Hier erkennen die Ermittler, wer der Verdächtige ist. Im Rhein-Main-Gebiet jetzt die Festnahme. Die Ermittlungen dauern weiter an.
3: In der Leipziger Innenstadt ist ein Auto in mehrere Menschen gefahren. Dabei sind 2 von ihnen ums Leben gekommen, mindestens 2 weitere wurden verletzt. Der Fahrer des Autos, ein 33-jähriger Deutscher, wurde festgenommen. FFH-Reporter Thomas Brockt.
5: Um kurz nach 17 Uhr kamen die ersten Meldungen. Noch ist vieles unklar, aber das Auto fuhr wohl mit hoher Geschwindigkeit durch die Innenstadt. Ob es sich um einen Unfall handelte oder etwa eine Amokfahrt, wird nun ermittelt. Der Vorfall ereignete sich in der Grimmaischen Straße, die vom Augustusplatz in die Leipziger Fußgängerzone führt. Über den festgenommenen Fahrer ist noch nichts bekannt. Die Polizei konnte aber zumindest Entwarnung geben, dass keine weitere Gefahr bestehe.
3: Mehr als 2000 Handelsschiffe stecken teilweise seit Wochen in der Straße von Hormuz fest, darunter mindestens 75 Öltanker. Die USA wollen eine Initiative starten, um ihnen die Durchfahrt zu ermöglichen. Der Iran warnte die USA bereits vor Aktionen in der Meerenge. FFH-Reporterin Tina Eck.
6: Ein Krieg der Worte geht den maritimen Aktionen in der Straße von Hormuz voraus. Die USA behaupten, 2 Handelsschiffen unter US-Flagge die Durchfahrt ermöglicht zu haben. Der Iran aber behauptet auch, 2 US-Zerstörer gehindert zu haben, in die Straße von Hormuz einzufahren. Weitere Berichte schwirren umher. So will der Iran ein US-Kriegsschiff mit Raketen beschossen haben. Die US-Seite bestreitet, dass kein Schiff der US-Marine sei getroffen worden. Überprüfen lässt sich das alles auf die Schnelle nicht.
3: Ungewöhnlicher Diebstahl in Bischofsheim im Kreis Groß-Gerau. Unbekannte haben dort 23 junge Brieftauben aus einer Zuchtstätte geklaut. Laut Polizei sind die Tauben mehrere tausend Euro wert. Die Ermittler hoffen jetzt auf Zeugenhinweise.
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7: Ist schön, heute Nacht bleibt es auch recht mild, 9 bis 13 Grad. Morgen ändert sich das Wetter etwas, es bleibt zwar noch frühlingshaft mild, 16 bis 22 Grad. Wir bekommen aber Schauer und Gewitter, vor allem am Mittag, Nachmittag, am Morgen ist es noch trocken. Hier ist der FFH-Verkehrsservice A7 Hannover-Kassel zwischen Werratalbrücke und Kassel-Ost. Stau an der Baustelle, plant bitte 15 Minuten mehr Zeit ein und wenn möglich umfahrt das Gebiet weiträumig. A44 Kassel-Dortmund zwischen Marsberg und Lichtenau ein Unfall. Bitte fahrt auch hier vorsichtig und A661 Oberursel-Egelsbach zwischen Frankfurt-Friedberger Landstraße und Frankfurt-Ost ein Unfall. Auch hier vorsichtig unterwegs sein.
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7: Einen schönen Abend. Die Bad Hersfelder Festspiele haben heute mit den Proben begonnen. Und die Intendantin ist völlig außer sich. Wir hören sie gleich hier.

0: Einen schönen Abend, hier ist Hitradio FFH. Die Bad Hersfelder Festspiele in der Burgruine sind etwas ganz Besonderes. Ob Götz George, Erika Pluha, Anna Loos, Errol Sander, Horst Jansson, Richie Müller oder Axel Prahl, viele bekannte Schauspieler lieben es, in dieser einzigartigen Atmosphäre zu spielen. Heute war Probenbeginn, endlich geht's los. Das ist genau das Gefühl der Intendantin Elke Hesse.
1: Ja, es ist toll. Für mich ist es ja meine erste Saison und ein teilweise neues Ensemble, teilweise alte Gesichter schon vom letzten Jahr. Ein buntes Treiben. Jetzt geht endlich die Saison los, wo die Stadt zu brodeln beginnt.
0: Auf was freut sie sich denn ganz besonders, haben wir sie gefragt?
1: Ich freue mich auf das Gemeinsame, auf das Miteinander, mit den Bürgerinnen, mit dem Team, mit dem Ensemble. Das ist ein so schönes Gefühl.
0: Es sind ja besondere Festspiele zum 75. Mal Bad Hersfelder Festspiele.
1: Ja, wir haben ja ein großes Bürgerprojekt, ein Community-Projekt angelegt, das nicht nur zum 75. Geburtstag ist, aber das ist natürlich in diesem Jahr das Thema. Es gibt einen großen Chor, der aus ganz vielen Menschen besteht, Herzfeld-Chor, aus Bürgerinnen und Bürgern aller sozialen Schichten. Es gibt Projekte mit Seniorinnen und Senioren, mit Kindern, mit Jugendlichen, ein eigenes Beatboxing-Live-Konzert, wo sie auch einen Workshop bekommen.
0: Also das ist echt viel. So kann man sagen. Und es ist eine sehr engagierte, lebensfrohe, zupackende Intendantin, die wir getroffen haben. Am 26. Juni gehen die Hersfelder Festspiele los. Mit Parsival.

0: Love.
1: Wir bleiben bei Love. Obwohl, es ist noch keine Liebe, es ist just a little crush, so ein bisschen verknallt. Jennifer Page. Es war ihre Debütsingle und gleich ein weltweiter Hit. Das ist ein Einstieg und wir hören ihren großen Hit aus dem Jahre 1998, direkt nach dem Verkehrsservice.
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6: ist hier um 9:04. Achtung, auf der A49 Kassel-Gießen zwischen Neuental und Schwalmstadt liegt ein Gegenstand auf der Fahrbahn. A5 Darmstadt-Heidelberg in Höhe Kreuz-Weinheim ist die rechte Spur und die Überleitung zur A659 Richtung Mannheim wegen Reinigungsarbeiten nach einem Unfall gesperrt. A7 Hannover-Kassel zwischen Werratalbrücke und Kassel-Ost. Stau an der Baustelle, plant 15 Minuten mehr Zeit ein oder umfahrt das Gebiet weiträumig. Eine Meldung habe ich noch, die A44 Kassel-Dortmund zwischen Marsberg und Lichtenau. Ein Unfall auf der linken Spur. Bitte fahrt hier vorsichtig.
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1: Wir haben die Sendung mit Kanzler Merz begonnen und wir beenden sie mit ihm. Es geht nicht um Politik, es geht um Fußball. Da kennt der Kanzler sich aus. Er ist ja großer Fan von Borussia Dortmund. Und falls Deutschland ins Finale kommt bei der Fußball-WM, ist er in den USA dabei, hat er bei Karin Mioska gesagt. Und ja, er meint, Finale könnte klappen.
2: Ich denke mal, die deutsche Mannschaft ist im Augenblick so gut aufgestellt und hat sich so gut entwickelt, dass sie die Chancen hat, in die letzten Runden zu kommen, ins Halbfinale. Und wenn es richtig gut läuft, kann sie auch ins Finale kommen.
1: Und wenn wir dann gegen die USA gewinnen?
2: Also, da bin ich unverändert davon überzeugt, dass die Amerikaner auch das sportlich nehmen. Und im Fußball, glaube ich, sind wir besser.
1: Oh je, wenn das Trump gehört hat, da sehe ich schon die Antwort vor mir. Fake News, Amerika spielt den besten Fußball der Welt. Merz hat keine Ahnung. In Großbuchstaben natürlich. Schönen Feierabend.

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1: Ich bin Thomas Brock. Schreckliche Szenen in der Leipziger Innenstadt. Bei einer mutmaßlichen Amokfahrt sind am frühen Abend 2 Menschen getötet worden, 3 wurden schwer verletzt. Es gäbe viele weitere Verletzte, sagte Leipzigs Oberbürgermeister Jung. Sachsens Innenminister Schuster sagte über den festgenommenen Fahrer:
2: Wir haben es mit hoher Wahrscheinlichkeit zum Stand jetzt mit einem Einzeltäter zu tun. Und es ist ein Amoktäter. Wir gehen also davon aus, dass Leipzig absolut sicher ist. Man sich auch sicher in der Fußgängerzone wieder bewegen kann. Der Täter ist 33-jähriger deutscher Staatsangehöriger.
1: Sachsens Innenminister Schuster. Über ein mögliches Motiv ist noch nichts bekannt. Der Vorfall ereignete sich in der Grimmaischen Straße, die vom zentralen Augustusplatz in die Leipziger Fußgängerzone führt. Russland hat im Krieg gegen die Ukraine eine 2-tägige Waffenruhe um den Tag des Sieges im Zweiten Weltkrieg am 9. Mai angeordnet. Diese gelte auf Anordnung von Präsident Putin am 8. und 9. Mai, teilte das russische Verteidigungsministerium mit. Moskau zähle darauf, dass die ukrainische Seite dem Beispiel folge. Der ukrainische Präsident Selenskyj hatte zuvor mitgeteilt, dass Kiew keine offiziellen Angebote zu einer möglichen Feuerpause erhalten habe. Kurz vor ihrem ersten Jahr im Amt steckt Schwarz-Rot im Umfragetief. Kanzler Merz forderte den Koalitionspartner SPD zu mehr Kompromissbereitschaft auf. Fraglich ist, ob das reicht, die Kurve zu kriegen.
3: Wir können Kompromiss, das habe man bewiesen, sagt die SPD und ist wenig angetan von Merz' Forderungen. Es brodelt also weiter, man streitet, wer wen blockiert und damit auch die schwierigen Reformprojekte der Regierung. Aber aus allen Ecken hört man, wir müssen uns zusammenraufen. Die Mehrheit der Wähler glaubt allerdings nicht daran, dass die Koalition noch lange hält. Luft verschaffen würde Schwarz-Rot Wirtschaftswachstum. Aber das ist auch nicht in Sicht. Claudia Wächter, Nachrichtenredaktion.
1: Nach einem möglichen Ausbruch des Hunter-Virus auf einem Kreuzfahrtschiff ist auch ein deutscher Passagier gestorben. Das teilte der niederländische Reiseveranstalter mit. Weitere Einzelheiten wie Geschlecht oder Alter sind noch nicht bekannt. Zuvor war bereits bekannt geworden, dass ein älteres Ehepaar aus den Niederlanden gestorben war. In allen Todesfällen ist noch nicht bestätigt, dass es einen Zusammenhang mit einem möglichen Ausbruch des Hunter-Virus gibt. Bei einem erkrankten Passagier war das Virus aber nachgewiesen worden.
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4: 8 bis 13 Grad heute Nacht die Temperaturen. Es wird ein bisschen anderes Wetter geben. Einige von meinen Kolleginnen haben auch schon, die merken das an Migräne. Das ist dieser Wetterumschwung. Morgen beginnt der Tag erst noch trocken. Im Laufe des Tages wird es aber ziemlich viel Regen geben, teilweise richtig heftig. Und die Temperaturen so um die 21, 22 Grad. Und dann stabilisiert sich das Wetter langsam wieder. Hier ist der FFH-Verkehrsservice. A5 Darmstadt-Heidelberg in Höhe Kreuz-Weinheim ist die rechte Spur und die Überleitung zur A659 Richtung Mannheim wegen Reinigungsarbeiten nach einem Unfall gesperrt. A44 Kassel-Dortmund zwischen Marsberg und Lichtenau. Ein Unfall auf der linken Spur. Bitte fahrt hier ganz besonders vorsichtig.
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1: Ich bin Ursula Winkler. In Leipzig ist ein Auto in eine Menschenmenge gefahren. Es gibt 2 Tote und 2 Schwerverletzte. Der Fahrer wurde laut Polizei festgenommen. Sachsens Ministerpräsident Kretschmer geht von einer mutmaßlichen Amokfahrt aus.
2: Er werde alles daran setzen, die Tat schnell und vollständig aufzuklären. Sachsen halte zusammen, betonte der Landeschef. Ein Auto war vom zentralen Augustusplatz in der Leipziger Innenstadt in eine Fußgängerzone gerast. Dabei kollidierte das Fahrzeug mit mehreren Menschen. Die Hintergründe der Tat sind aktuell unklar. Der mutmaßliche Täter befindet sich in Polizeigewahrsam. Bei ihm soll es sich um einen 33-jährigen Deutschen handeln. Er ließ sich widerstandslos festnehmen. Tanja Wagner, Nachrichtenredaktion.
1: Russland hat im Krieg gegen die Ukraine eine 2-tägige Waffenruhe um den Tag des Sieges im Zweiten Weltkrieg angeordnet. Diese gelte auf Anordnung von Präsident Putin am Freitag und Samstag, teilte das russische Verteidigungsministerium mit. Moskau zähle darauf, dass die ukrainische Seite dem Beispiel folge. Kurz darauf kündigte die Ukraine ebenfalls eine Waffenruhe an. Diese soll bereits ab Mittwoch gelten. Der April ist der bisher teuerste Tankmonat aller Zeiten und trotz Steuersenkung steigen die Spritpreise weiter. Die Bundesregierung hat die Mineralölwirtschaft deshalb ermahnt, den Tankrabatt auch an die Verbraucher weiterzugeben. Die Branche ist sich aber keiner Schuld bewusst.
3: Der Tankrabatt wirkt voll und ganz, rechnet die Branche vor. Denn auch am Weltmarkt seien die Preise für Diesel und Benzin zuletzt gestiegen. Tenor, freut euch an der Zapfsäule. Ihr müsstet sonst nämlich noch mehr zahlen. Allerdings nicht nur Autofahrer sind gefrustet, auch Verbraucherschützer sind sich sicher. Die Steuersenkung wird nicht komplett von den Konzernen weitergegeben. Und für SPD-Fraktionschef Mirsch steht fest, das können wir uns nicht gefallen lassen. Claudia Wächter, Nachrichtenredaktion.
1: Nach einem möglichen Ausbruch des Hunter-Virus auf einem kleinen Kreuzfahrtschiff im Atlantik sind 3 Menschen gestorben, darunter ist auch ein deutscher Passagier, wie das Auswärtige Amt bestätigte. Außerdem starb ein älteres Ehepaar aus den Niederlanden. Nach Angaben des Veranstalters gibt es mehrere Hunter-Virus-Verdachtsfälle an Bord. Bei den 3 Todesfällen ist aber noch unbestätigt, ob sie tatsächlich mit dem Virus zusammenhängen. Zum Wetter, die aktuelle Vorhersage des Deutschen Wetterdienstes. Im Nordwesten und über der Mitte sowie im Süden kann es noch nass werden. Die Tiefstwerte liegen zwischen 12 und 3 Grad. Tagsüber wird es dann ganz im Norden und Nordwesten freundlich und trocken. Ansonsten wird es oft nass, bei Werten bis 19 Grad in der Nordhälfte und Temperaturen bis 27 Grad im Südosten. Am Mittwoch ähnlich, im äußersten Norden aufgelockert und meist trocken. Ansonsten oft regnerisch, bei Werten bis 21 Grad.
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4: A7 Fulda in Richtung Kassel. Zwischen Bad Hersfeld West und Homburg-Efze steht ein defekter LKW auf der rechten Spur in einer Baustelle. A60 Mainz Richtung Rüsselsheim. Zwischen Kreuz Mainz Süd und Hechtsheim West ein Unfall. Bitte fahrt hier vorsichtig. Kommt ansonsten gut an.
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1: Ich bin Ursula Winkler. Bei einer mutmaßlichen Amokfahrt in Leipzig sind 2 Menschen getötet worden, 3 Menschen wurden schwer verletzt. Es gebe viele weitere Verletzte, sagte Leipzigs Oberbürgermeister Jung. Sachsens Innenminister Armin Schuster dazu.
2: Wir haben es mit hoher Wahrscheinlichkeit zum Stand jetzt mit einem Einzeltäter zu tun. Und es ist ein Amoktäter. Wir gehen also davon aus, dass Leipzig absolut sicher ist. Man sich auch sicher in der Fußgängerzone wieder bewegen kann. Der Täter ist 33-jähriger deutscher Staatsangehöriger.
1: Landesinnenminister Schuster in Leipzig. Der Verdächtige hatte am frühen Abend mit einem Auto mehrere Menschen angefahren. Er ließ sich widerstandslos festnehmen. Auf eine russische 2-tägige Waffenruhe hat die Ukraine mit einer eigenen Ankündigung reagiert. Der ukrainische Präsident Zelensky kündigte eine Waffenruhe bereits ab Mittwoch an. Bis dahin sei noch genügend Zeit, die Einstellung des Feuers zu gewährleisten. Sie würden ab diesem Zeitpunkt spiegelbildlich handeln, fügte Zelensky hinzu. Zuvor hatte auch das russische Verteidigungsministerium eine Waffenruhe angekündigt, allerdings erst für Freitag und Samstag. Kurz vor ihrem ersten Jahrestag steckt die schwarz-rote Koalition im Umfragetief. Kanzler Merz und die SPD ringen darum, wer wen blockiert. Merz löste mit einem Aufruf an die SPD zu mehr Kompromissbereitschaft Unmut beim Koalitionspartner aus.
3: Wir können Kompromiss, das habe man bewiesen, sagt die SPD und ist wenig angetan von Merz' Forderungen. Es brodelt also weiter, man streitet, wer wen blockiert und damit auch die schwierigen Reformprojekte der Regierung. Aber aus allen Ecken hört man, wir müssen uns zusammenraufen. Die Mehrheit der Wähler glaubt allerdings nicht daran, dass die Koalition noch lange hält. Luft verschaffen würde Schwarz-Rot Wirtschaftswachstum, aber das ist auch nicht in Sicht. Claudia Wächter, Nachrichtenredaktion.
1: US-Sängerin Britney Spears hat ihre Schuld eingeräumt, unter Alkoholeinfluss Auto gefahren zu sein. Über ihren Anwalt gab sie das vor einem Gericht in Kalifornien zu. Spears kommt mit dem Vergleich um eine härtere Bestrafung herum. Sie bekam eine 1-jährige Bewährungsstrafe und muss sich an mehrere Auflagen halten. Dazu gehören die Teilnahme an einem Schulungsprogramm und Therapiestunden. Zum Wetter, die aktuelle Vorhersage des Deutschen Wetterdienstes. Im Nordwesten und über der Mitte sowie im Süden kann es noch nass werden. Die Tiefstwerte liegen zwischen 12 und 3 Grad. Tagsüber wird es dann ganz im Norden und Nordwesten freundlich und trocken. Ansonsten wird es oft nass, bei Werten bis 19 Grad in der Nordhälfte und Temperaturen bis 27 Grad im Südosten. Am Mittwoch ähnlich, im äußersten Norden aufgelockert und meist trocken. Ansonsten oft regnerisch, bei Werten bis 21 Grad.
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4: Achtung auf der A7 Fulda in Richtung Kassel. Zwischen Bad Hersfeld West und Homberg-Efze liegt ein unbekannter Gegenstand auf der Fahrbahn. Bitte fahrt hier vorsichtig. Und die A7 in Kassel in Richtung Fulda. Zwischen Hartenbacher Dreieck und Niederaula ein Unfall auf der rechten Spur. Kommt gut an.
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1: Ich bin Ursula Winkler. Bei einer mutmaßlichen Amokfahrt in der Leipziger Innenstadt sind 2 Menschen getötet worden. 3 Menschen wurden schwer verletzt. Es gebe viele weitere Verletzte, sagte Oberbürgermeister Jung. Sachsens Innenminister Schuster sagte, bei dem festgenommenen Fahrer handle es sich aller Wahrscheinlichkeit nach um einen Einzeltäter, einen Amoktäter. Er sei 33 Jahre alt und deutscher Staatsbürger. Der Verdächtige hatte am frühen Abend mit einem Auto mehrere Menschen angefahren. Er ließ sich widerstandslos festnehmen. Trotz des Tankrabatts, die Spritpreise sind zuletzt deutlich gestiegen. SPD-Fraktionschef Mirsch ist sauer auf die Mineralölkonzerne.
2: Viele Experten hatten damit schon gerechnet, die Bundesregierung offenbar nicht. Mineralölkonzerne geben den Tankrabatt nicht 1:1 an die Autofahrer weiter. Das könne man sich nicht gefallen lassen, sagte SPD-Fraktionschef Mirsch bei NTV. Er könne sich vorstellen, dass die Bundesregierung nochmal nachschärfen wird. Das Kartellamt könnte etwa noch mehr Rechte bekommen. Schon beim ersten Tankrabatt vor 4 Jahren gab es die Kritik, dass der Steuervorteil nicht komplett ankommt beim Kunden. Zuletzt war der weltweite Ölpreis sogar gesunken. Thomas Bremser, Nachrichtenredaktion.
1: Die Situation im Nahen Osten spitzt sich weiter zu. Erstmals seit Wochen hat der Iran wieder die Vereinigten Arabischen Emirate angegriffen. Diese wollen sich wehren.
3: Die Emirate behalten sich das volle und legitime Recht vor, auf die Angriffe im Einklang mit dem Völkerrecht zu reagieren, teilte das Außenministerium mit. Sie machten den Iran voll verantwortlich für die Angriffe und deren Folgen. Unterdessen spitzt sich die Lage rund um die Straße von Hormuz kontinuierlich weiter zu. Auch US-Präsident Donald Trump sprach erneut Drohungen gegen den Iran aus. Im Fall von iranischen Angriffen auf US-Schiffe in der Meerenge werde der Iran von der Erde gefegt, so Trump. Amira Rajab, Beirut.
1: Auf eine russische 2-tägige Waffenruhe hat die Ukraine mit einer eigenen Bekanntgabe reagiert. Der ukrainische Präsident Zelensky kündigte eine Waffenruhe bereits ab Mittwoch an. Sie würden ab diesem Zeitpunkt spiegelbildlich handeln, fügte Zelensky hinzu. Zuvor hatte das russische Verteidigungsministerium eine Waffenruhe angekündigt, allerdings erst für Freitag und Samstag. Am Samstag feiert Russland den Tag des Sieges im Zweiten Weltkrieg. Zum Wetter, die aktuelle Vorhersage des Deutschen Wetterdienstes. Im Nordwesten und über der Mitte sowie im Süden kann es noch nass werden. Die Tiefstwerte liegen zwischen 12 und 3 Grad. Tagsüber wird es dann ganz im Norden und Nordwesten freundlich und trocken. Ansonsten wird es oft nass, bei Werten bis 19 Grad in der Nordhälfte und Temperaturen bis 27 Grad im Südosten. Am Mittwoch ähnlich, im äußersten Norden aufgelockert und meist trocken. Ansonsten oft regnerisch, bei Werten bis 21 Grad.
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4: A7, Kassel Richtung Fulda. Zwischen dem Hattenbacher Dreieck und Niederaula ein Unfall auf der rechten Spur. Bitte fahrt vorsichtig.
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1: Ich bin Ursula Winkler. Bei einer mutmaßlichen Amokfahrt in der Leipziger Innenstadt sind 2 Menschen getötet worden. 3 Menschen wurden schwer verletzt. Der Fahrer wurde laut Polizei festgenommen. Sachsens Ministerpräsident Kretschmer geht von einer mutmaßlichen Amokfahrt aus.
2: Er werde alles daran setzen, die Tat schnell und vollständig aufzuklären. Sachsen halte zusammen, betonte der Landeschef. Ein Auto war vom zentralen Augustusplatz in der Leipziger Innenstadt in eine Fußgängerzone gerast. Dabei kollidierte das Fahrzeug mit mehreren Menschen. Die Hintergründe der Tat sind aktuell unklar. Der mutmaßliche Täter befindet sich in Polizeigewahrsam. Bei ihm soll es sich um einen 33-jährigen Deutschen handeln. Er ließ sich widerstandslos festnehmen. Tanja Wagner, Nachrichtenredaktion.
1: Russland hat im Krieg gegen die Ukraine eine 2-tägige Waffenruhe um den Tag des Sieges im Zweiten Weltkrieg angeordnet. Diese gelte auf Anordnung von Präsident Putin am Freitag und Samstag, teilte das russische Verteidigungsministerium mit. Kurz darauf kündigte die Ukraine ebenfalls eine Waffenruhe an. Diese soll bereits ab Mittwoch gelten.
3: Das gab es in 4 Jahren Ukraine-Krieg noch nicht. Zeitlich versetzte Waffenruhen. Erst will die Ukraine morgen und übermorgen nicht schießen, Russland will am Freitag und Samstag stillhalten. Dann wird in Russland der Tag des Sieges gefeiert. Die Ukraine gibt damit keine Garantie für die Militärparade in Moskau ab. Doch Russland hat für den Fall von Angriffen mit Vergeltung gedroht. Es ist doch unwahrscheinlich, dass Kiew so etwas plant. Selenskyj geht es darum, über Waffenruhen wieder in Friedensgespräche zu kommen. Friedemann Kohler, Nachrichtenredaktion.
1: Nach einem möglichen Ausbruch des Hunter-Virus auf einem kleinen Kreuzfahrtschiff im Atlantik sind 3 Menschen gestorben, darunter ist auch ein deutscher Passagier, wie das Auswärtige Amt bestätigte. Außerdem starb ein älteres Ehepaar aus den Niederlanden. Nach Angaben des Veranstalters gibt es mehrere Hunter-Virus-Verdachtsfälle an Bord. Bei den 3 Todesfällen ist aber noch unbestätigt, ob sie tatsächlich mit dem Virus zusammenhängen. US-Sängerin Britney Spears hat ihre Schuld eingeräumt, unter Alkoholeinfluss Auto gefahren zu sein. Über ihren Anwalt gab sie das vor einem Gericht in Kalifornien zu. Spears kommt mit dem Vergleich um eine härtere Bestrafung herum. Sie bekam eine 1-jährige Bewährungsstrafe und muss sich an mehrere Auflagen halten. Zum Wetter, die aktuelle Vorhersage des Deutschen Wetterdienstes. Im Nordwesten und über der Mitte sowie im Süden kann es noch nass werden. Die Tiefstwerte liegen zwischen 12 und 3 Grad. Tagsüber wird es dann ganz im Norden und Nordwesten freundlich und trocken. Ansonsten wird es oft nass, bei Werten bis 19 Grad in der Nordhälfte und Temperaturen bis 27 Grad im Südosten. Am Mittwoch ähnlich, im äußersten Norden aufgelockert und meist trocken. Ansonsten oft regnerisch, bei Werten bis 21 Grad.
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4: Im Moment gibt es keine Meldung über Verkehrsstörungen. Wir wünschen eine gute Fahrt.
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1: Ich bin Ursula Winkler. Bei einer mutmaßlichen Amokfahrt in der Leipziger Innenstadt sind eine 63-jährige Frau und ein 77-jähriger Mann getötet worden. Viele Menschen wurden verletzt, 3 davon schwer. Sachsens Innenminister Schuster sprach von einem Amoktäter. Er soll alleine gehandelt haben. Der Festgenommene sei 33 Jahre alt und deutscher Staatsbürger. Die Polizei geht nach bisherigen Erkenntnissen nicht von einem politischen oder religiösen Tatmotiv aus. Erstmals seit Beginn der Waffenruhe im Irankrieg haben sich die Spannungen am Persischen Golf wieder deutlich zugespitzt. Die Vereinigten Arabischen Emirate meldeten, dass nach einem iranischen Drohnenangriff in einem Industriegebiet der Hafenstadt Fujairah ein Großbrand ausgebrochen ist. US-Präsident Trump betonte, die USA seien militärisch gut aufgestellt.
2: Der Iran versteht die Angriffe auf die Ölanlagen in den Vereinigten Arabischen Emiraten als Vergeltung für die Präsenz von US-Kriegsschiffen in der Straße von Hormuz. Die USA berichten im Gegenzug, mehrere iranische Schnellboote zerstört zu haben, mit der Begründung, der Iran habe die Schiffe unbeteiligter Nationen angegriffen, darunter ein Frachtschiff aus Südkorea. Trump drohte dem Iran mit völliger Vernichtung für den Fall, dass US-Schiffe angegriffen werden. Ansonsten laufe im Iran alles wie am Schnürchen, postete Trump. Tina Eck, USA.
1: Trotz Steuersenkung sind die Spritpreise zuletzt gestiegen. Die Bundesregierung hat die Mineralölwirtschaft deshalb ermahnt, den Tankrabatt auch an die Verbraucher weiterzugeben. Die Branche ist sich aber keiner Schuld bewusst.
3: Der Tankrabatt wirkt voll und ganz, rechnet die Branche vor. Denn auch am Weltmarkt seien die Preise für Diesel und Benzin zuletzt gestiegen. Tenor, freut euch an der Zapfsäule. Ihr müsstet sonst nämlich noch mehr zahlen. Allerdings nicht nur Autofahrer sind gefrustet, auch Verbraucherschützer sind sich sicher. Die Steuersenkung wird nicht komplett von den Konzernen weitergegeben. Und für SPD-Fraktionschef Mirsch steht fest, das können wir uns nicht gefallen lassen. Claudia Wächter, Nachrichtenredaktion.
1: Anti-Atomkraft-Initiativen erwarten am Abend den 3. Transport von hochradioaktiven Atommüll aus dem Forschungszentrum Jülich ins Zwischenlager Ahaus. Eine offizielle Bestätigung für den Castor-Transport durch Nordrhein-Westfalen gibt es nicht. Atomkraftgegner planen trotzdem an mehreren Stellen Proteste. Die ersten beiden Transporte waren ohne Zwischenfälle verlaufen. Zum Wetter, die aktuelle Vorhersage des Deutschen Wetterdienstes. Im Nordwesten und über der Mitte sowie im Süden kann es noch nass werden. Die Tiefstwerte liegen zwischen 12 und 3 Grad. Tagsüber wird es dann ganz im Norden und Nordwesten freundlich und trocken. Ansonsten wird es oft nass, bei Werten bis 19 Grad in der Nordhälfte und Temperaturen bis 27 Grad im Südosten. Am Mittwoch ähnlich, im äußersten Norden aufgelockert und meist trocken. Ansonsten oft regnerisch, bei Werten bis 21 Grad.
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4: Achtung auf der B3 im Wetteraukreis. Zwischen dem Preungesheimer Dreieck und Kaben-Kloppenheim kommt euch ein Fahrzeug entgegen. Bitte fahrt in beiden Richtungen äußerst rechts und überholt nicht.
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